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1: Ich bin Melissa Steuri. Guten Morgen. Die USA haben in der vergangenen Nacht eine neue Angriffswelle gegen Ziele im Iran ausgeführt. Es ist inzwischen die 7. Nacht in Folge, in der die USA angreifen. Laut dem zuständigen Militärkommando gehe es den USA weiter darum, die militärischen Fähigkeiten des Irans zu schwächen. Der Iran meldete nach einem Angriff im Süden des Landes 3 Tote und 8 Verletzte. Bei einer Frontalkollision mit mehreren Fahrzeugen in Riedikund sind gestern Nachmittag 4 Personen verletzt worden, eine davon unbestimmt schwer. Kenneth Jones, Mediensprecher der Kantonspolizei Zürich.
2: Ein 35-jähriger Mann ist mit seinem Auto von Rellike her Richtung Riediken gefahren. Aus noch nicht bekannten Gründen ist er dann auf die Gegenfahrbahn geraten, wo er mit einem korrekt entgegenkommenden Auto kollidiert ist.
1: Ein nachfolgendes Fahrzeug konnte nicht mehr rechtzeitig bremsen und stieß mit den bereits verunfallten Autos zusammen. Die Rellicker Straße musste wegen des Unfalls für mehrere Stunden gesperrt werden. Auf einer Walliser Alb sind bei Unwettern in der Nacht auf gestern fast 100 Schwarznasenschafe gestorben. Das berichtet das Online-Portal des Walliser Boten. Auf der Alb im Binntal habe ein Blitz eingeschlagen. Ein betroffener Schafsbesitzer sagte zur Nachrichtenagentur Kisten SDA, dass die Tierkadaver gestern per Helikopter abtransportiert wurden. Die Jubiläumsausgabe des traditionellen Montreux Jazz Festivals war ein voller Erfolg. Laut dem Festivalleiter zählte das 60. Jazz Festival in den letzten 2 Wochen über 250.000 Besucherinnen und Besucher. Das sei äußerst erfreulich. Heute Abend geht das Montreux Jazz Festival zu Ende mit Konzerten der beiden Blues- und Rock-Giganten Van Morrison und James Taylor. Nun ist es definitiv. Der Schweizer Fußballnationalspieler Juan Mansambi wechselt vom deutschen SC Freiburg zu Aston Villa nach England. Das haben die beiden Clubs am Abend offiziell mitgeteilt. Zur Vertragslaufzeit und Ablösesumme machen sie keine Angaben. Englische Medien schreiben aber von bis zu 70 Millionen Euro, die Aston nach Freiburg überweist. Damit ist Mansambi der teuerste Schweizer Fußballer der Geschichte.
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1: Die Sonne die zeigt sich heute, sie wechselt sich aber immer mal wieder mit Wolken ab. Hier und da kann es auch nass werden oder gewittern. Das bei bis zu 26 Grad.
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1: Es braucht vor allem viel Geduld vor dem Gotthardtunnel für den Süden. Es stauert schon jetzt zwischen Erstwald und Göschen auf 15 Kilometer. Die haben rund 2,5 Stunden länger. Es wird Alternativroute via A13 San Bernardino empfohlen. Allen unterwegs eine gute Fahrt.
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3: Ich bin Melissa Steuri. Guten Morgen. Die USA haben in der vergangenen Nacht eine neue Angriffswelle gegen Ziele im Iran ausgeführt. Es ist inzwischen die 7. Nacht in Folge, in der die USA angreifen. Laut dem zuständigen Militärkommando gehe es den USA weiter darum, die militärischen Fähigkeiten des Irans zu schwächen. Der Iran meldete nach einem Angriff im Süden des Landes 3 Tote und 8 Verletzte. Bei einer Frontalkollision mit mehreren Fahrzeugen in Redikon sind gestern Nachmittag 4 Personen verletzt worden, eine davon unbestimmt schwer. Kenneth Jones, Mediensprecher der Kantonspolizei Zürich.
4: Ein 35-jähriger Mann ist mit seinem Auto von Reliken her Richtung Riediken gefahren. Aus noch nicht bekannten Gründen ist er dann auf die Gegenfahrbahn geraten, wo er mit einem korrekt entgegenkommenden Auto kollidiert ist.
3: Ein nachfolgendes Fahrzeug konnte nicht mehr rechtzeitig bremsen und stieß mit den bereits verunfallten Autos zusammen. Die Reliker Straße musste wegen des Unfalls für mehrere Stunden gesperrt werden. Auf einer Walliser Alb sind bei Unwettern in der Nacht auf gestern fast 100 Schwarznasenschafe gestorben. Das berichtet das Online-Portal des Walliser Boten. Auf der Alb im Binntal habe ein Blitz eingeschlagen. Ein betroffener Schafsbesitzer sagte zur Nachrichtenagentur Kisten SDA, dass die Tierkadaver gestern per Helikopter abtransportiert wurden. Die Jubiläumsausgabe des traditionellen Montreux Jazz Festivals war ein voller Erfolg. Laut dem Festivalleiter zählte das 60. Jazz Festival in den letzten 2 Wochen über 250.000 Besucherinnen und Besucher. Das sei äußerst erfreulich. Heute Abend geht das Montreux Jazz Festival zu Ende mit Konzerten der beiden Blues- und Rockgiganten Van Morrison und James Taylor. Nun ist es definitiv. Der Schweizer Fußballnationalspieler Juan Mansambi wechselt vom deutschen SC Freiburg zu Aston Villa nach England. Das haben die beiden Clubs am Abend offiziell mitgeteilt. Zur Vertragslaufzeit und Ablösesumme machen sie keine Angaben. Englische Medien schreiben aber von bis zu 70 Millionen Euro, die Aston nach Freiburg überweist. Damit ist Mansambi der teuerste Schweizer Fußballer der Geschichte.
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3: Die Sonne die zeigt sich heute, sie wechselt sich aber immer mal wieder mit Wolken ab. Hier und da kann es auch nass werden oder gewittern. Das bei bis zu 26 Grad.
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3: Ihr habt es gehört in den Nachrichten, es braucht viel Geduld vor dem Gotthardtunnel für den Süden. Es stauert zwischen Erstfeld und Göschen auf 15 km. Ihr habt rund 2,5 Stunden länger. Es wird die Alternativroute via A13 San Bernardino empfohlen. Allen unterwegs eine gute Fahrt und viel Geduld.

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1: Einen wunderschönen guten Morgen miteinander an diesem Samstag bei Radio 1. Schön sind Sie dabei, schön haben Sie eingeschaltet. Wir gehen gerade ab auf die Strasse. Nein, wir klären als nächstes ein grosses Missverständnis im Schweizer Strassenverkehr, das garantiert bei vielen von Ihnen auch schon mal für Ärger gesorgt hat. Es geht ums Reissverschlusssystem. Wie funktioniert das eigentlich richtig? Wir hören jetzt nach ganz viel guter Musik. Weiterhin gutes Wachwerden. Ab jetzt am Mikrofon begleitet Linda Gwerder.
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0: Jetzt ist natürlich im Moment aufgrund der Ferien nicht so wahnsinnig viel los auf der Straße bei uns in der Schweiz. Das heisst, man hat ein bisschen weniger Stauverkehr und braucht auch ein bisschen weniger Nerven. Aber im Straßenverkehr gibt es ja doch den einen oder anderen Aufreger und einer davon ist definitiv das Reissverschlussprinzip, wenn es von zwei auf nur eine Spur geht. Und die Kantonspolizei Zürich trifft jetzt mit einem neuen Aufklärungsvideo zum Reissverschlussprinzip im Straßenverkehr einen Nerv. Das Video hat die Kapo auf ihrem Instagram-Profil veröffentlicht und es ist schon über 25'000 Mal geliked worden und wird auch fleissig geteilt und kommentiert. So wird es dort erklärt.
1: Regen Sie sich amix auf, wenn einer beim Spurenbau bis zuvor das Führer fährt und dann erst die Spur wechselt. Aber genau der macht es richtig. Wenn Sie frühzeitig die Spur wechseln, hat das nichts mit Anstand zu tun, sondern Sie behindern unter Umständen den Verkehrsfluss. Beim Reissverschlussprinzip ist es vorgesehen, dass man vorderst führen fährt und dort die Spur wechselt. Am besten funktioniert das, wenn man abwechslungsweise einen reinlässt. So ist es übrigens auch im Gesetz vorgesehen. Wenn Sie Fragen haben zu dem Reissverschlussprinzip, schreiben Sie es uns unten in die Kommentare.
0: Also, ich würde sagen, jetzt wissen wir es alle, wie es funktioniert. Dann kommt man sich nämlich auch nicht mehr wie ein Schwerverbrecher vor, wenn man an der Kolonne vorbeiführen fährt. Merci vielmals der Kantonspolizei Zürich für diese super Idee.

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0: Wie immer mit grossartiger Musik sind wir da unterwegs durch den Samstagmorgen. Sniff and the Tears haben wir gehört, Driver's Seat aus dem 78. Ich finde es ehrlich gesagt unglaublich angenehm, dass es jetzt mal nicht mehr ganz so heiß ist. Also so durchgehend über 32 Grad über mehrere Tage. Ist jetzt nicht unbedingt so meins und ich glaube, viele finden es auch gut, dass es jetzt ab und zu wieder ein bisschen regnet. Die Natur ist um einiges zu trocken, also hoffen wir, dass da an den meisten Orten zumindest noch ein bisschen mehr Wasser zusammenkommt. Einfach nicht so heftige Gewitter, das will natürlich auch wieder niemand. Aber das ist halt das Wetter, wir können es nicht wirklich zu 100% beeinflussen. Immer noch sind wir auch im Sommer unterwegs und darum gibt es jetzt
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5: Ich bin Melissa Steuri. Guten Morgen. Die Sommerferien sind am Gotthardtunnel angekommen. Richtung Süden staute sich die Blechlawine am Morgen bereits auf einer Länge von 20 Kilometern. Laut dem TCS bedeutet das einen Zeitverlust von weit über 3 Stunden. Reisenden wird empfohlen, den Tunnel, wenn möglich, zu umfahren, etwa über die A13 via San Bernardino, über den Simplon Pass oder via Autoverlad am Lötschberg. Weil auch in den Nachbarländern Deutschland und den Niederlanden Sommerferien sind, dürfte sich der Reiseverkehr vor dem Gotthardtunnel aktuell häufig stauen. Mitarbeiter sollen beim Hersteller Victorinox im großen Stil Messer gestohlen haben. Bei der Schweizer Messerschmiede laufen entsprechende Ermittlungen, berichtet der Bote der Urschweiz. Laut der Kantonspolizei wurde im laufenden Jahr ein Strafverfahren eröffnet, auch sei es bereits zu Entlassungen gekommen. Das bestätigt Victorinox bisher aber nicht. Die mutmaßlich gestohlenen Messer werden gemäß den Berichten auf verschiedenen Schweizer Flohmärkten zu günstigen Preisen verscherbelt. Auch 3 Wochen nach den verheerenden Erdbeben in Venezuela steigt die Zahl der Todesopfer weiter an. Die venezolanische Regierung meldete gestern neu über 5'000 Tote. Fast 17'000 Menschen wurden verletzt. Wie viele noch vermisst werden, ist nicht ganz klar. Während die Regierung keine Angaben dazu macht, spricht eine unabhängige Bürgerplattform von rund 30'000 Vermissten. Dutzende Waldbrände wüten derzeit in Kanada, vor allem in der Provinz Ontario. Die Rauchschwaden ziehen bis in die USA nach Washington und New York. Für die Kosten, die den USA dadurch entstehen, müsse Kanada bezahlen. Das schreibt US-Präsident Donald Trump in den sozialen Medien. Er droht mit einer Erhöhung der bestehenden Zölle auf kanadische Importe. 2 Öltanker sind südlich der Straße von Hormuz in Brand geraten. Laut iranischen Medien sollen die Schiffe versucht haben, ein Gebiet mit Minen zu durchqueren. Dabei sei es zu Explosionen gekommen, teilen die iranischen Revolutionsgarden mit. Das US-Militär widerspricht dieser Darstellung. Darüber hinaus hätten die Revolutionsgarden 4 weitere Tanker mit Drohnen und Raketen aufgehalten, weil sie die Straße von Hormuz versuchten zu passieren.
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5: Die Sonne die zeigt sich heute, sie wechselt sich aber immer mal wieder mit Wolken ab. Hier und da kann es auch nass werden oder gewittern. Das bei bis zu 26 Grad.
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5: Ihr habt es gehört in den Nachrichten, es braucht viel Geduld vor dem Gotthardtunnel für den Süden. Es stauet zwischen Altdorf und Göschenen inzwischen auf 20 Kilometer. Ihr habt über 3 Stunden länger. Es wird Alternativrouten via A13 San Bernardino empfohlen. Allen unterwegs eine gute Fahrt.

0: Nochmal ein herzliches Guten Morgen miteinander. Schön sind Sie bei Radio 1 an dem Samstag. Wir sind schon voll in der Sommerferienzeit drin. Vielleicht sind viele irgendwo hergereist in Europa, sagen wir auf Spanien oder auf Italien. An gewissen Orten ist es aber tatsächlich verboten, wenn man vom Strand kommt, im Bikini oder in der Badhose, dass man überhaupt nur durch die Stadt durchläuft, so ohne dass man sich anlegt. Wie sind eigentlich die Regeln bei uns in Zürich? Genau über das reden wir noch in dieser halben Stunde. Ich wünsche Ihnen weiterhin gute Unterhaltung. Am Mikrofon begleitet Linda Gwerder.
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0: Nach einem gemütlichen Strandbesuch noch schnell ein Glassige holen oder durch die Altstadt durchschlendern, das ist für viele in den Ferien ja ganz normal. Aber in ganz vielen Ferienorten in Europa kann das sehr teuer werden, wenn man, während man das macht, nur gerade ein Bikini oder eine Badhose anhat. Immer mehr Städte führen nämlich strenge Regeln ein für angemessene Kleidung außerhalb vom Strand und von Promenaden. Und sehr hohe Strafen gibt es vor allem in Kroatien, aber auch in Frankreich, Spanien, Polen. Also dort ist es wirklich gesetzlich verboten. Wie sind dann die Regeln bei uns in der Schweiz oder spezifisch in Zürich? Marc Surber, Mediensprecher von der Stadtpolizei Zürich. Darf ich vom See weg mit dem Bikini in die Stadt hineinlaufen und zum Beispiel irgendwo posten?
1: Grundsätzlich ist das nicht verboten, weil es ist gesetzlich nicht vorgesehen, dass das nicht erlaubt sollte sein, weil alles, was nicht stört, ist erlaubt. Es ist dann nicht okay, wenn sich eine Person belästigt fühlt und entsprechend auch eine Anzeige macht. Dann kann es sein, dass eine Polizeipatrouille vor Ort ausrückt. Das muss dokumentieren und natürlich auch rapportieren und am Schluss entscheiden den Richter, ob das jetzt zu wenig gewesen ist und die sexuelle Belästigung, die man dann davor redet, gegeben ist oder nicht.
0: Und es kann ja aber trotzdem sein, dass ein Restaurant oder ein Geschäft wegen gewissen Hausregeln dann mich dürftet wegschicken, oder? Auch wenn es nicht von Gesetzes wegen verboten ist, in der Badhose rumzulaufen.
1: Jedes Geschäft kann Hausregeln erlassen, Regeln, die sie möchten, befolgt haben von den Leuten, die drinnen verkehren. Eins ist zum Beispiel auch der Umgang mit Tieren, ob man die dafür nehmen, ja oder nein. Und auch die entsprechende Bekleidung kann ein Thema sein. Und wenn man sich nicht an die Hausordnung oder Hausregeln hält, kann es sein, dass man dann nicht eingeladen wird. Es kann sein, dass das mit einer Umtriebsgebühr oder einer Entschädigung muss gezahlt werden. Und wenn man sich dann halt auch noch nach wie vor nicht einsichtig zeigt, kann es sein, dass die Polizei auf den Platz gerufen wird und dass man dann irgendwie weggewiesen wird oder vom Platz den Platz muss verlassen.
0: Besten Dank, Marc Surber von der Stadtpo Zürich. Also, wir sind da definitiv einiges kulanter als gewisse Ferienorte. Beispielsweise in Spanien, Frankreich oder Kroatien zahlt man nämlich gerade einen saftigen Buss, wenn man in der Badhose in der Stadt unterwegs ist.

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Wir haben in den 60er angefangen, am 9:30 sind jetzt in den 70er gelandet und als nächstes gehen wir in die 80er, bevor dann noch ein Hit aus den 90er kommt. Also alles mit dabei hier bei Radio 1. Und jetzt Achtung! In 160 Tagen sind ja tatsächlich schon Weihnachten. Darum kommt als nächstes Wham! Passt natürlich hervorragend. Nein, es ist natürlich das Weihnachtslied. Also sicher noch nicht Last Christmas. Da kann man jetzt noch 160 Tage ungefähr ein bisschen entspannen und durchschnaufen, falls man gar kein Fan ist von diesem Song. Aber Wham! Hat noch andere grosse Hits rausgehauen. Der ist aus dem 84 und heisst Careless Whisper.

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4: Im Studio die Melissa Steuri. Die Schweizer Bevölkerung steht hinter den von Bundesrat Albert Rösti geplanten milliardenschweren Investitionen in den Bahnausbau. Das zeigt eine Studie der Versicherung AXA. Rund 2/3 der Befragten sind der Ansicht, dass massiv oder gross in die Bahninfrastruktur investiert werden müsse. Hingegen der geplante Straßenausbau findet in der Bevölkerung weniger Unterstützung. Nur fast 40% fordern grössere Investitionen in die Autobahnen. Mitarbeiter sollen beim Hersteller Victorinox im grossen Stil Messer gestohlen und sie danach auf dem Flohmarkt verscherbelt haben. Bei der Schweizer Messerschmiede laufen entsprechende Ermittlungen, berichtet der Bote der Urschweiz. Laut der Kantonspolizei wurde im laufenden Jahr ein Strafverfahren eröffnet. Auch sei es bereits zu Entlassungen gekommen, das bestätigt Victorinox bisher aber nicht. Gegen den Schweizer Chemiekonzern Clariant und drei andere Unternehmen ist eine weitere Klage eingereicht worden. Dies wegen Preisabsprachen beim Kauf des Rohstoffs Ethylen. Die EU-Kommission stellte diese Absprachen vor 6 Jahren fest. In der neuen Klage, die nun in Deutschland eingereicht worden sei, werde ein Schadensersatz von rund 1 Milliarde Euro gefordert. Dutzende Waldbrände wüten derzeit in Kanada, vor allem in der Provinz Ontario. Die Rauchschwaden ziehen bis in die USA, nach Washington und New York. Für die Kosten, die den USA dadurch entstehen, müsse Kanada bezahlen. Das schreibt US-Präsident Donald Trump in den sozialen Medien. Er droht mit einer Erhöhung der bestehenden Zölle auf kanadische Importe. 2 Öltanker sind südlich der Straße von Hormuz in Brand geraten. Laut iranischen Medien sollen die Schiffe versucht haben, ein Gebiet mit Minen zu durchqueren. Dabei sei es zu Explosionen gekommen, teilen die iranischen Revolutionsgarden mit. Das US-Militär widerspricht dieser Darstellung. Darüber hinaus hätten die Revolutionsgarden 4 weitere Tanker mit Drohnen und Raketen aufgehalten, weil sie die Straße von Hormuz versuchten zu passieren.
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4: Die Sonne, die zeigt sich heute, sie wird aber immer mal wieder von Wolken verdeckt. Hier und da kann so nass werden oder gewittern, vor allem gegen Abend. Das bei bis zu 26 Grad.
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4: Es braucht weiterhin viel Geduld vor dem Gotthardtunnel für den Süden runter. Es staut ab Altdorf bis Göschenau auf gut 20 Kilometer. Der hat über 3 Stunden länger. Und auch in Norden auf staut, der verliere zwischen Gwinden und Airolo 1/2 Stunde. Auch noch unterwegs eine gute Fahrt.
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5: Herzlich willkommen bei Radio 1 an dem Samstag. Wir reden in der kommenden halben Stunde über den Muckenstich und über den Bienenstich. Etwas Leidiges, das aber halt ein bisschen zum Sommer dazugehört. Kann man das eigentlich als Unfall anmelden oder nicht? Das klären wir nach ganz viel guter Musik. Jetzt freuen wir uns auf. Ich sehe da den Bruce Springsteen mit dabei, Annie Lennox und zum Auftakt gibt es den David Bowie Let's Dance aus dem 83. Schön sind Sie bei uns. Am Mikrofon ist Linda.

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0: Es gehört halt ein bisschen zum Sommer dazu. Die Bienen oder auch Mücken sind im Moment überall unterwegs. Aber was passiert eigentlich versicherungstechnisch, wenn man gestochen wird? Ist es ein Unfall oder nicht? Wir fragen nach beim Theo Galvan, Medisprecher von der SUVA.
1: Man muss das unterscheiden. Ein Bienenstich ist ein Unfall. Und zwar, weil man davon ausgehen muss, dass die Bienen nur dann stechen, wenn sie sich verteidigen. Der Stich ist dann also eine plötzliche, unerwartete äußere Einwirkung. Und genau diese Merkmale machen den Stich rechtlich zu einem Unfall.
0: Also ist das dann bei den Mücken nicht so?
1: Beim Muckenstich ist es wirklich etwas anderes. Der gilt grundsätzlich nicht als Unfall. Und zwar, weil Mücken häufig stechen. Das ist also etwas Alltägliches. Es fehlt sozusagen der Faktor vom Ungewöhnlichen. Darum empfehlen wir, wenn ein Bienen kommt, einfach ruhig bleiben, dann passiert meistens nichts. Und gegen Mücken helfen Schutzmittel oder lange Kleider.
0: Klar, niemand möchte weder vom Bienen noch von der Mücke gestochen werden. Spannend ist aber, dass die rechtlichen Folgen unterschiedlich sind. Und das gilt auch für das nächste Beispiel. Was passiert eigentlich, wenn ich auf einen Olivenkern drauf beiße und mir dabei einen Zahn abbreche?
1: Ja, bei den Oliven ist es eigentlich das gleiche Prinzip. Auch dort kommt es ganz darauf an, ob ich mit einem Kern rechnen muss oder nicht. Wenn man also zum Beispiel Oliven kauft, die klar als entkernte Oliven verkauft werden, dann ist es unerwartet, wenn dort gleich ein Kern drin ist. Wenn man sich darum an so einer Olive den Zahn abbricht, dann ist es in der Regel auch ein Unfall. Sind die Oliven, die man gekauft hat, aber nicht eindeutig als entkernt deklariert, dann muss man auch davon ausgehen, dass sie einen Kern drin haben. Und dann ist es grundsätzlich eben auch kein Unfall. Wer sich dann einen Zahn abbricht, hat mit dem müssen rechnen.
0: Also wenn man sich bei den Oliven in dem Fall nicht ganz sicher ist, lohnt es sich einfach lieber ein bisschen vorsichtiger zuzubeissen. Vielen herzlichen Dank, Theo Galvan von der SUVA.

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Crash Boom Bang aus dem 94 Rockset haben wir gehört. Und jetzt freuen wir uns auf eine von unseren absoluten Lieblingsrubriken hier bei Radio 1. Wir haben wunderbare Songs, die wir immer geniessen dürfen, aber spannend ist definitiv, wenn man die Hintergrundgeschichten von diesen Liedern erfährt. Wer hat das Lied geschrieben? Wie ist es überhaupt entstanden? Oder was steckt für eine Story noch so ein bisschen dahinter? Und genau alle diese Geschichten haben wir wunderschön zusammengefasst und erzählt in der Radio 1 Popsplitz.

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1: Eine Flasche Wodka am Mittag ist für Amy kein Problem. Ein Glas braucht sie nicht. Sie trinkt am liebsten gleich aus der Flasche. Obwohl sie natürlich nur trinkt, um gut drauf zu sein, kann Amy auch unfreundlich werden, wenn sie betrunken ist. Wenn ein Typ im Pub sie mit langweiligen Geschichten nervt oder ein Fan sie nach einem Konzert beleidigt, schlägt Amy gern zu. Die 23-jährige Sängerin sieht in ihrem Alkoholkonsum nicht wirklich ein Problem. Ihr Management schon. Als sich die Ausfälle in der Öffentlichkeit häufen und Amy selbst im Fernsehen betrunken auftritt, soll sie in eine Entzugsklinik. Doch Amy hat keine Lust, für 10 Wochen hinter den Mauern dieser Anstalt zu verschwinden, bis alle draußen denken, sie sei verrückt. Um ein wenig Entgegenkommen zu beweisen, stattet sie der Klinik dennoch einen Besuch ab. Für 15 Minuten. Sie erklärt den Ärzten, dass sie trinkt, weil sie verliebt ist und ihre Beziehung ruiniert hat. Dann dreht sie sich um und geht. Mit dem Management, das versucht hat, sie in die Reha-Klinik zu verbannen, will Amy nun nichts mehr zu tun haben. Für ihr nächstes Album sucht sich Amy Winehouse neue Mitarbeiter und bekräftigt in einem Song noch einmal, dass sie nie in eine solche Klinik gehen würde. Rehab.

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4: Im Studio die Melissa Steuri. Die Schweizer Bevölkerung steht hinter den von Bundesrat Albert Rösti geplanten milliardenschweren Investitionen in den Bahnausbau. Das zeigt eine Studie der Versicherung AXA. Rund 2/3 der Befragten sind der Ansicht, dass massiv oder gross in die Bahninfrastruktur investiert werden müsse. Hingegen der geplante Straßenausbau findet in der Bevölkerung weniger Unterstützung. Nur fast 40% fordern grössere Investitionen in die Autobahnen. Mitarbeiter sollen beim Hersteller Victorinox im grossen Stil Messer gestohlen und sie danach auf dem Flohmarkt verscherbelt haben. Bei der Schweizer Messerschmiede laufen entsprechende Ermittlungen, berichtet der Bote der Urschweiz. Laut der Kantonspolizei wurde im laufenden Jahr ein Strafverfahren eröffnet. Auch sei es bereits zu Entlassungen gekommen, das bestätigt Victorinox bisher aber nicht. Gegen den Schweizer Chemiekonzern Clariant und drei andere Unternehmen ist eine weitere Klage eingereicht worden. Dies wegen Preisabsprachen beim Kauf des Rohstoffs Ethylen. Die EU-Kommission stellte diese Absprachen vor 6 Jahren fest. In der neuen Klage, die nun in Deutschland eingereicht worden sei, werde ein Schadensersatz von rund 1 Milliarde Euro gefordert. In Deutschland ist ein Sicherheitsmitarbeiter der Bahn nach einem Streit mit einem Fahrgast aus einem fahrenden Zug gestürzt. Er wurde dabei lebensbedrohlich verletzt. Laut der Polizei geriet der Beamte auf der Strecke zwischen Offenburg und Karlsruhe mit einem betrunkenen Fahrgast aneinander. Während des Gerangels öffnete sich die Zugtür und der Sicherheitsmann stürzte hinaus. Bei den jüngsten Angriffen der USA auf den Iran ist im Süden des Landes die Trinkwasserversorgung getroffen worden. 20 Dörfer oder 10.000 Menschen haben aktuell kein frisches Trinkwasser, berichtet der Pressedienst der iranischen Regierung. Das ist bei aktuellen Temperaturen von weit über 40 Grad besonders gravierend.
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4: Die Sonne die zeigt sich heute, sie wird aber immer mal wieder von Wolken verdeckt. Hier und da kann so nass werden oder gewittern, vor allem gegen Abend. Das bei bis zu 26 Grad.
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4: Es klemmt auf dem Zürcher Westring ab Urdorf Nord bis zum Limmataler Kreuz und dann weiter auf dem Nordring Richtung Gubrist. Und dann braucht es viel Geduld vor dem Gotthardtunnel in Süden runter. Es stauen ab Altdorf bis Göschenau auf gut 20 Kilometer. Ihr habt über 3 Stunden länger. Und auch in Norden aufstauen, ihr verliert zwischen Quinta und Airolo eine halbe Stunde. Allen unterwegs eine gute Fahrt.
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5: Als nächstes in der kommenden halben Stunde freuen wir uns auf unsere Radio 1 Auto-Expertin Nina Trimmel. Und zwar sind wir ja in der Ferienzeit unterwegs, darum reden wir auch im Zusammenhang mit dem Auto über die Ferien, über das Mietauto genauer gesagt. Was ist da zu beachten, dass man nicht übers Ohr gehauen wird? Wir hören jetzt nach 4 Songs am Stück. Die Beatles fangen an. Ich wünsche weiterhin gute Unterhaltung. Am Mikrofon ist Linda Gwerder.
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1: Radio 1 Autoexpertin Nina Trimmel. Wir sind ja in der Sommerferienzeit und darum vergleichen wir heute mal Mietautopreise online und besprechen, was es da zu beachten gibt. Also man kann das günstigste Angebot buchen, Schlüssel abholen, zahlen, einsteigen und losfahren. Aber ganz so einfach ist das dann doch nicht.
2: Ja, wenn Glück hast, schon. Aber wenn du das Kleidruck nicht richtig gelesen hast oder dich übers Ohr hauen lässt, kann es sehr teuer werden oder zumindest mühsam. Es gibt da, wenn man sich umlässt, echte Räuberpistolen, also nachträglich von der Kreditkarte abbuchte Kosten für angebliche Schäden, Zusatzkosten für den Transfer zu einer extrem weit entfernten Mietstation oder sogar Buchungen bei Firmen, die sich dann als Fake herausstellen.
1: Also dann machen wir jetzt mal eins nach dem anderen. Auf was sollte man achten?
2: Ja, sicher nicht nur auf den Endpreis. Entscheidend ist, was im Preis enthalten ist. Gewisse günstige Angebote haben zum Beispiel nur eine begrenzte Kilometerzahl oder verlangen Zuschläge für einen zweiten Fahrer. Auch das Tankmodell spielt eine Rolle. Am transparentesten ist normalerweise voll übernehmen, voll zurückgeben. Ganz wichtig sind Vollkaskoversicherung, Diebstahlschutz oder Haftpflichtversicherung. Wenn Sie dann am Schalter nachträgliche Zusatzversicherung für persönliche Sachen antreten, dann kannst du dankend ablehnen, sofern du zumindest eine Hausratsversicherung hast.
1: Und sollten Kindersitz auch im Preis inbegriffen sein?
2: Nein, sind sie in der Regel nicht. Aber da lohnt es sich echt, vorher Preise zu studieren. Manchmal sind sie so hoch, dass man schon fast einen neuen Sitz könnte dafür kaufen. Und gerade auch, wenn du nur eine Sitzerhöhung brauchst, dann lohnt es sich in der Regel wirklich zum selber kaufen. Und ich habe auch schon erlebt, dass die in so einem lausigen Zustand sind, wo man auch schon denkt, so, das sieht für mich noch erbrochenem aus. Also dort würde ich wirklich anschauen. Notfalls vielleicht sogar von zu Hause mitnehmen, wenn es irgendwie geht.
1: Gibt es dann sonst noch Stolperfallen?
2: Ja, wenn man eine Versicherung mit Selbstbehalt abschließt, kann es sein, dass hohe Summen auf der Kreditkarte blockiert werden. Das sollte man einfach vorher einberechnen und allenfalls die Limiten für die Ferien erhöhen auf der Karte. Und auch wenn es jetzt ein bisschen bünzlig ist, sollte man wirklich den Zustand von der Karosserie und der Felgen bei der Übernahme fotografieren und bei der Rückgabe darauf achten, dass ein Mitarbeiter den Zustand sofort bestätigt. Also lieber keine Abgabe nach der Öffnungszeit, weil es dann genau so zu nachträglichen Rechnungen kann kommen.
1: Und jetzt zum Schluss noch schnell zu diesen Fake-Firmen, die es gar nicht gibt.
2: Ja, wenn das Angebot von einer unbekannten Firma fast zu gut ist, um echt zu sein, dann ist es möglicherweise auch wirklich nicht echt. Und ich sage es nur ungern, aber der beste Schutz ist, bei einer sehr bekannten, grossen Mietwagenfirma zu buchen. Ich zähle jetzt keinen Namen auf, aber die können es sich schlichtweg nicht leisten, einem so richtig übers Ohr zu hauen.
1: Da wird man dann regelrecht durch Bekanntheit ein bisschen geschützt. Vielen Dank für die Infos, Nina Trimmel.
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0: Also bei diesen heissen Temperaturen denkt man sich manchmal doch, ach, es wäre so schön, könnte ich irgendwo einfach draussen schlafen, vielleicht schnell das Iglu aufstellen. Aber Vanessa Flack vom TCS, wie sieht es eigentlich aus, wenn ich jetzt in der Stadt Zürich oder allgemein in einer anderen Stadt unterwegs bin und zum Beispiel keine Übernachtungsmöglichkeit habe, darf ich dann mein Iglu auspacken und am Zürichsee auf einer Wiese übernachten oder darf ich das nicht?
1: Nein, das dürfte ich nicht, Linda. Da wird nicht lang gehen und da wird die Polizei auf der Matte bzw. auf der Wiese stehen und dich höflich bitten, da abzubrechen.
0: Gibt es dann irgendwelche, also ist allgemein überall in Dörfern, Städten oder so wild campen, was sagt denn das Gesetz bei uns?
1: Also grundsätzlich gibt es kein allgemeines Gesetz, sondern es ist sehr schweizerisch, von Kanton zu Kanton verschieden und es geht noch einen Schritt weiter von Gemeinde zu Gemeinde. Und darum empfehlen wir, dass man sich einfach mal bei der Gemeinde jeweils erkundigt. Das kann auch die Ortspolizei sein, ich bin da und da unterwegs, kann ich da frei campen auf dieser Wiese, genau.
0: Und wie sind die Regeln mit Büssli? Also wenn ich jetzt mit einem VW-Bus oder so unterwegs bin, mit einem Gefährt, wo man drin kann schlafen, mit den Parkplätzen, gibt es da auch ein Gesetz?
1: Ja, dort darf man eigentlich auch nicht übernachten, ausser es ist ausdrücklich erlaubt. Ich sage jetzt mal, auf gewissen Parkplätzen ist, also es gibt vielleicht nicht gerade einen Bus, die Polizei ist vielleicht ein bisschen kulant und klopft dann mal an die Scheibe und sagt so, jetzt aber weiterfahren. Aber sonst ist es eigentlich nicht erlaubt, genau.
0: Gut, es gibt aber sicherlich eine Ausnahme für Leute, die gehen wandern, die unbedingt mal irgendwo in den Bergen wollen, übernachten unter dem Sternenhimmel. Das ist ja wirklich traumhaft schön in der Vorstellung von uns allen. Was gibt es dort für Regeln?
1: Also wichtig ist der Respekt vor der Natur. Also wenn man schon sagt, ich suche die Natur, dann muss man sie auch respektieren. Und das betrifft eben, ich sage jetzt nicht nur Grün oder Naturfläche, sondern eben auch die Tierwelt. Das heisst, keinen Lärm machen, also nicht laut Musik laufen lassen. Oder wenn man doch noch ein Grüppli wäre, da eine riesen Party machen. Also da Ruhezonen respektieren. Und das Zweite ist natürlich auch den Abfall komplett mitnehmen, ausnahmslos, dass man nicht einmal sieht, dass jemand da war.
0: Und es hat mal geheissen, dass es, wenn man jetzt gerade wandern, dass man erst oberhalb von der Baumgrenze darf bivakieren, also sein Iglu aufstellen. Wird das strikt eingehalten? Weil das muss man dann ja relativ hoch rauf.
1: Ja, also alles, ich sage jetzt mal, man kann nicht alles kontrollieren, muss aber aufpassen, wenn man im Naturschutzpark ist oder auch geschützte Gebiet, auch das ist angeschrieben und dann ist es ganz egal, wie hoch das man ist, dort ist dann also auch verboten.
0: Merci vielmals für die Infos, Vanessa Flack, Mediensprecherin vom TCS. Und übrigens, es gibt jetzt neuerdings auch noch so Touristen-Hotspots, wo von ganz vielen Wandernden besucht werden und die schlafen dann all dort auf der Wiese. Und darum, dort gibt es jetzt schon Orte, wo es verboten worden ist, beziehungsweise man muss dann eine Bewilligung zuerst posten und muss dann auch zahlen, dass man dort darf übernachten, auch wenn es freie Natur ist. Es lohnt sich definitiv, wenn man sich, egal wo man das vorhat, vorher schnell dort bei der Gemeinde informieren, was an dem jeweiligen Ort die Regeln sind.

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6: Im Studio die Melissa Steuri. Die Schweizer Bevölkerung steht hinter den von Bundesrat Albert Rösti geplanten milliardenschweren Investitionen in den Bahnausbau. Das zeigt eine Studie der Versicherung AXA. Rund 2/3 der Befragten sind der Ansicht, dass massiv oder gross in die Bahninfrastruktur investiert werden müsse. Hingegen der geplante Straßenausbau findet in der Bevölkerung weniger Unterstützung. Nur fast 40% fordern grössere Investitionen in die Autobahnen. Neu gegründete Firmen, sogenannte Start-ups, sind in der Schweiz immer noch hauptsächlich in Männerhand. Nur etwas mehr als 7% des Risikokapitals flossen im ersten Halbjahr 2026 an Firmen mit weiblichen CEOs. Das zeigt eine Studie der Investorenvereinigung SECA. Das überrascht, denn über Gleichstellung werde seit Jahren diskutiert, heißt es, aber geändert habe sich bisher nur wenig. In Deutschland ist ein Sicherheitsmitarbeiter der Bahn nach einem Streit mit einem Fahrgast aus einem fahrenden Zug gestürzt. Er wurde dabei lebensbedrohlich verletzt. Laut der Polizei geriet der Sicherheitsmitarbeiter auf der Strecke zwischen Offenburg und Karlsruhe mit einem betrunkenen Fahrgast aneinander. Während des Gerangels öffnete sich die Zugtür und der Sicherheitsmann stürzte hinaus. Der tatverdächtige Fahrgast wurde noch im Zug festgenommen. Bei den jüngsten Angriffen der USA auf den Iran ist im Süden des Landes die Trinkwasserversorgung getroffen worden. 20 Dörfer oder 10.000 Menschen haben aktuell kein frisches Trinkwasser, berichtet der Pressedienst der iranischen Regierung. Das ist bei aktuellen Temperaturen von weit über 40 Grad besonders gravierend. Das US-Militär hat in der Nacht erneut den Iran bombardiert, nach eigenen Angaben mit dem Ziel, die militärische Fähigkeit des Irans zu schwächen.
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6: Die Sonne die zeigt sich heute, sie wird aber immer mal wieder von Wolken verdeckt. Hier und da kann so nass werden oder gewittern, vor allem gegen Abend. Das bei bis zu 26 Grad.
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6: Es klemmt auf dem Zürcher Westring ab Urdorf Nord bis zum Limmataler Kreuz und dann weiter auf dem Nordring Richtung Gubrist. Und dann braucht es viel Geduld vor dem Gotthardtunnel in Süden runter. Es stauen ab Altdorf bis Göschenen auf gut 18 Kilometer. Der hat rund 3 Stunden länger. Und auch in Norden aufstauen, der verliere zwischen Gwinden und Airolo 40 Minuten. Allen unterwegs eine gute Fahrt.
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7: Samstagmittag, schön sind Sie bei uns. Als nächstes geht es ums Baden, aber nicht von den Zweibeinern, sondern von den Vierbeinern. Was lauert da allenfalls im Wasser für Gefahren für unsere lieben Hunde? Oder auf was müssen wir vielleicht nach dem Baden und Toben und Spielen mit dem Hund im Wasser achten? Das ist parat zu hören nach 4 am Stück. Und da hätten wir den Eric Clapton mit dabei, den Elton John, also alles grosse Namen. Und anfangen den Status Quo. Der Song heisst What's

0: Es ist Sommerferienzeit, also auch Badezeit. Und das gilt oft nicht nur für zwei, sondern auch für Vierbeiner. Viele Hunde lieben es ja, baden und schwimmen und spielen im kühlen Nass. Völlig egal, was es für ein Gewässer ist. Radio 1 Tierärztin Merit Sannemann. Ich sehe immer wieder Videos von Hunden, die in einem Pool schwimmen. Aber was ist denn, wenn das Chlorwasser ist?
1: Sicher nicht ideal. Also es ist nicht so, dass man sagt, okay, es geht wirklich nur irgendwie in Seen oder in Flüsse. Aber man muss schon darauf schauen, Chlorwasser ist potenziell schädlich und vor allem sollte man es halt nicht trinken. Und wenn es in Chlorwasser badet, dann einfach gut abwaschen nach dem Baden. Aber jetzt grundsätzlich empfohlen ist es nicht.
0: Und wenn man den Hund vielleicht mitnimmt in die Strandferien, dann geht er ins Meer baden. Also wie sieht es aus beim Salzwasser?
1: Das ist eigentlich wie bei Kind. Beim Kind willst du auch nicht unbedingt, dass sie zu viel Salzwasser schlucken, weil du nimmst einfach viel Salz auf. Und das verschiebt deine ganzen Elektrolyte im Körper, weil du trinkst eigentlich kein Wasser. Und man hört auch immer, hey, wenn du irgendwo auf dem Meer mal landest, was man nicht hofft, dann solltest du einfach nicht das Meerwasser trinken. Und bei Hunden ist es genauso. Sie tendieren fest dazu, um das zu machen. Sie spielen mit dem Wasser, sie schlucken potenziell auch viel Wasser. Und im Meer muss man wirklich darauf schauen, dass er das nicht macht. Und auch das Salzwasser solltest du eigentlich so schnell wie möglich dann abwaschen.
0: Okay, und die dritte Variante ist natürlich der See, also süßes Wasser und allgemein beim Baden mit Hunden. Was gibt es noch zu beachten?
1: Ist einfach immer so ein bisschen spielen. Erstens können sie sich überanstrengen, wenn sie zu lange schwimmen und spielen. Es gibt so ein bisschen Muskelkater und es gibt so etwas, das heisst Wasserraute. Dann haben sie quasi beim Schwanz wie so ein bisschen Muskelkater und können den fast nicht mehr bewegen. Und auch das andere ist wirklich die Wassermenge, die sie aufnehmen. Also auch süßes Wasser, wenn es in grossen Mengen aufgenommen wird, ist das giftig, in Anführungszeichen, weil auch das zu Elektrolytverschiebungen führt. Und eben bei Salzwasser und Chlorwasser besonders, das sollten sie wirklich nicht trinken und dort einfach gut abwaschen nachher.
0: Vielen Dank. Radio 1 Tierärztin Merit Sannemann. Also auch wenn man gewisse Hunde kaum mehr aus dem Wasser rausbringt, wenn sie mal drin sind. Ab und zu sollte man das Spielen im Wasser ein bisschen bremsen. Und zum Glück finden es ja die meisten Hunde noch lässig, wenn man sie am Schluss so richtig abwischt.

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Ja, wir sind jetzt da, Gott sei Dank, ein bisschen draussen aus dieser Hitzewelle. Jetzt ein bisschen entspanntere Temperaturen. Mir passt das ehrlich gesagt ganz gut, so wie es jetzt ist. Wir gehen auf die Eis zu an diesem Samstag. Und das heisst, wir freuen uns schon jetzt auf die Sendung Style mit der Tamara Cantieni. Es gibt auch heute wieder grossartige Tipps in Sachen Mode, Lifestyle, Kulinarik. Es geht heute unter anderem um Glassemaschinen. Also Glasse selber machen ist natürlich eine lässige Sache. Und dann auch noch Summer Must-Haves. Was muss man unbedingt in diesem Sommer noch posten? Was darf man auf keinen Fall verpassen?

gehört in den Sendungsteil vom 1 bis am 3. Ich wünsche Ihnen weiterhin gute Unterhaltung, ein wunderbares Wochenende und bis bald. Am Mikrofon verabschiedet sich Linda Gwerder.

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3: Ich bin der Dario Jecker. Der Bundesrat plant, künftig auch Elektroautos zu besteuern. Das ist Teil der Vorlage Verkehr 45. So soll genug Geld zusammenkommen für den Ausbau der Schweizer Straßeninfrastruktur. Laut einer Umfrage der Versicherung AXA unterstützten 2/3 der Befragten die neue Steuer für E-Autos. Skeptisch sind vor allem Wählerinnen und Wähler der Grünen, obwohl ihre Partei die Einführung der Steuer bisher als einzige Partei vorbehaltlos unterstützt. Neu gegründete Firmen, sogenannte Start-ups, sind in der Schweiz immer noch hauptsächlich in Männerhand. Nur etwas mehr als 7% des Risikokapitals flossen im ersten Halbjahr dieses Jahres an Firmen mit Geschäftsführerinnen. Das zeigt eine Studie der Investorenvereinigung SECA. Das überrascht, denn über Gleichstellung werde seit Jahren diskutiert, heißt es, aber geändert habe sich bisher nur wenig. Der Großbrand nahe der norwegischen Hauptstadt Oslo ist inzwischen unter Kontrolle. Laut der zuständigen Feuerwehr mussten 400 Menschen vor den Flammen in Sicherheit gebracht werden. Über 100 Wohneinheiten wurden komplett zerstört. Berichte über verletzte Menschen gibt es bisher nicht. Das Feuer brach in einem dicht besiedelten Gebiet aus und breitete sich schnell auf die umliegenden Gebäude aus. Die neuen gegenseitigen Angriffe zwischen den USA und dem Iran haben Einfluss auf die Straße von Hormuz. Die wichtige Handelsroute ist beinahe wieder zum Erliegen gekommen. Laut jüngsten Daten passierten vorgestern gerade mal 8 Schiffe die Meerenge. Das ist der niedrigste Wert seit 3 Wochen. US-Präsident Donald Trump und FIFA-Chef Gianni Infantino haben die Fußball-WM im großen Stil als vollen Erfolg gelobt. An einem FIFA-Empfang in New York sagte Trump, dass es das erfolgreichste Sportevent vielleicht in der Weltgeschichte gewesen sei. Auch Infantino spricht von der großartigsten WM der Geschichte. Dabei stützt er sich unter anderem auf die Zuschauerzahlen in den Stadien und vor dem Fernseher. Donald Trump deutete zudem an, dass sich die USA erneut für eine Fußball-WM bewerben wolle.
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3: Mix aus Sonne und Wolken haben wir heute. Es kann hier und dort regnen oder sogar gewittern. Das bei höchstens 24 bis 26 Grad. Heute im Tessin geht es bis zu 32 Grad.
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3: Auf der Gotthardroute staut's. Und zwar schon ab Buchs bis zum Seelisbergtunnel. 3 Kilometer Stau in Richtung Gotthard. Dann geht es 30 Minuten länger. Und nachher vor dem Gotthard-Nordportal sind es 18 Kilometer Stau. Zwischen Altdorf und Göschenede geht es 3 Stunden länger. Vor dem Gotthard-Südportal Richtung Norden sind es 4 Kilometer Stau, also 40 Minuten, wo ihr dort steht. Und dann kommen wir noch auf der A1 Bern Richtung Zürich. Dort staut es zwischen Schönbühl und Kirchberg nach einem Unfall. Dann gehen wir noch in die Ostschweiz, A3 Zürich Richtung Chur. Dort staut es zwischen Lachen und Bilten. Dort hat es auch einen Unfall gegeben und es geht eine halbe Stunde länger. Ich wünsche viel Geduld.

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1: Gelati haben Hochsaison. Auch ich habe mir jetzt endlich eine Glacemaschine zugetan und bin eifrig am selber Glace machen. Unser Food Scout, der Richi Kegi, hat sich sicher auch schon als kalte Eis gewagt.
2: Hoi Tamara, hoi, ja, hoi. Ich kann sehr gerne eine Glace. Ich mache jetzt nicht ständig die Hei. Es ist halt so, wie immer, wenn man eine Maschine kauft, am Anfang hat man sie ständig in Gebrauch und dann geht sie dann irgendwann in den Keller. Und vor allem, wenn man so ein schweres Ding hat wie ich, das etwa 18 Kilo schwer ist, dann nehme ich die nicht ständig an und ab. Aber wenn wir gerade bei der Maschine sind, ganz wichtig ist, dass ihr eine Maschine kauft, die selber kühlt.
1: Mit einem Kompressor?
2: Mit einem Kompressor, als eine Art wie ein Kühlschrank. Aber es gibt ja auch die, wo man so Kühlelemente zuerst mal in die Frühe tun, über 24 Stunden. Natürlich, mit dem kann man auch Glace machen, aber die Spontanität die bleibt natürlich dann auf der Strecke.
1: Und es ist ja eh schon, wenn man Glace vorbereitet, muss man es ja kalt stellen. Es muss ja eh schon kalt sein, bevor man es in die Maschine tut.
2: Masse unbedingt in den Kühlschrank stellen, bevor man sie gefriert, weil es gibt dann einfach einen harmonischeren Konsistenz auch, wenn man sie gefriert, und es geht natürlich weniger lang.
1: Also Kompressor ist ganz wichtig. Es gibt ja so eine riesen Auswahl an Maschinen. Auf was muss ich noch achten, wenn ich eine mir will zutun?
2: Dass man ein bisschen etwas einbringt. Also einfach nur 3-4 Dezi Fassungsvermögen, das ist dann eigentlich ein bisschen langweilig. Und darum, also etwa ein Liter Fassungsvermögen sollte es mindestens haben. Es gibt ja wirklich verschiedenste Brände. Eine gute Auswahl findet ihr auf homemade.ch.
1: Ganz in sind jetzt natürlich die crazy Glassesorten.
2: Ja, mit Matcha-Tee und sonstigen japanischen Gewürz und Tee. Da gibt es jetzt viele Kombinationen und grundsätzlich kann man aus allem Glace machen. Aus Beere, aus Gemüse auch. Man kann mal ein Basilikum-Glace probieren, das ist wirklich sehr gut. Und das vielleicht dann zum Tomaten-Mozzarella-Salat geben. Da kann man natürlich dann schon noch Gäste überraschen.
1: Salzige Glace.
2: Genau. Ja, also Rezept findet ihr dann natürlich auf meinem Kanal, auf der Homepage richardkegi.ch oder auf dem Instagram.
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1: Samstagnachmittag ist der perfekte Shoppingtag. Und es gibt so einen Ort, wo einfach alles beieinander ist. Dort liebt es unsere Shopping-Queen Elena Wagen, nämlich Shoppi Tivoli. Wir schalten jetzt zu ihr raus.
2: Ja, Tamara, wir sind mitten in der Ferienzeit und so ist auch Shoppi Tivoli ein bisschen leerer als sonst. Aber natürlich hat es auch da immer noch viele Leute, die Abkühlung suchen in diesem kühlen Shoppingcenter und erst in die Ferien gehen. Woher wollen wir wissen, vor allem aber, was ist das Allerwichtigste, wo man muss dabei haben muss, wenn man in die Ferien geht? Was sind die Must-Haves von unseren Leuten, was darf ja nicht fehlen im Koffer?
3: A camera, 100%, to make memories.
4: Sunscreen. Summer vacation is for getting tanned. And
5: sicher mal das Handy, um all die Momente aufnehmen, wo man die Ferien erlebt. Genug Sonnencreme, gute Stimmung. Einfach mal ausschalten von dem Schweizer Arbeitsleben, dass es wirklich mal hinterher liegt und die Ferien geniessen. Da wirklich den Moment leben, ja.
2: Was ist das Erste, was bei euch im Koffer landet?
6: Bestkleider, Schminksachen, einfach etwas, wo ich am Abend anlegen für das Restaurant, das Abendskleid.
7: Der Shine Brown Dama, questo de zum Brunnenwerden, ja. Das darf nicht fehlen. Kleider natürlich und Pass und Schuhe natürlich auch.
8: Misteo.
9: Parfüm, Unterhosen, die schönsten Kleider, die ich habe. Badsachen. Ladekabel darf auf jeden Fall nicht fehlen.
2: Oh, wichtig.
9: Bin ich tot.
2: Sonnencreme. Für die Tochter? Am Glas essen?
9: Ja, also dann mal ins Meer gehen, dann Badhose und Sonnencreme.
10: Sonnencreme und Kosmetik. Zum Beispiel gibt es so Korean Skincare, die packe ich immer ein.
2: Was für Skincare?
10: Korean Skincare. Das ist von Korea Skincare.
2: Was ist speziell an denen?
10: Keine Ahnung, die finde ich irgendwie besser und ich mag sie einfach.
2: Wo geht's an die Ferien?
10: Nach Südfrankreich und nach Italien.
11: Ich gehe nicht in die Ferien.
2: Sie gehen nicht in die Ferien?
11: Nein.
2: Bleiben da?
11: Ja.
2: Es ist doch eh schön in der Schweiz.
11: Sonnencreme. Ich war in Tunesien.
2: Was ist das Erste, was Sie reinpacken?
12: Sonnencreme.
4: Finken.
2: Für was?
4: Vor allem auch im Hotel. Vergisst man recht schnell. Entweder Türkei oder exotisches Land.
13: Sonnencreme, Badhose im September dann auf Türkei, ja.
2: Und du, für den Hund, packen wir auch noch etwas ein?
13: Der will nur essen.
2: Der will nur essen? Ja. Also, genug Snacks für den Hund. Also Sonnencreme, Bikini, ganz, ganz oben, Ladekabel, selbstverständlich, das Handy zum Fotos machen, Kameras, die Klassiker. Aber es hat doch auch ein paar Sachen darunter, persönliche Gegenstände, die den Leuten wichtig sind, wo man nicht so denken auf Anhieb. Schöne Ferien miteinander. Also, apropos Ferien, uns gibt es natürlich weiterhin jede Woche hier auf Radio 1.
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2: Ich bin der Dario Jecker. In Italien hat eine 65-jährige Schweizerin offenbar seit mehr als 2 Monaten tot in ihrem Haus gelegen. Entdeckt wurde die Leiche erst, nachdem ein Nachbar Alarm geschlagen hatte, weil er die Frau lange nicht gesehen hatte. Mit ihr im Haus lebten ihr Ehemann und ihr Sohn, ohne die Behörden zu informieren, schreibt der Corriere Adriatico. Die Ermittler gehen nach ersten Erkenntnissen von einem natürlichen Tod aus. Weshalb der Todesfall nicht gemeldet wurde, ist noch unklar. Der Bundesrat plant, künftig auch Elektroautos zu besteuern. Das ist Teil der Vorlage Verkehr 45. So soll genug Geld zusammenkommen für den Ausbau der Schweizer Straßeninfrastruktur. Laut einer Umfrage der Versicherung AXA unterstützten 2/3 der Befragten die neue Steuer für E-Autos. Skeptisch sind vor allem Wählerinnen und Wähler der Grünen, obwohl ihre Partei die Einführung der Steuer bisher als einzige Partei vorbehaltlos unterstützt. Der Großbrand nahe der norwegischen Hauptstadt Oslo ist inzwischen unter Kontrolle. Laut der zuständigen Feuerwehr mussten 400 Menschen vor den Flammen in Sicherheit gebracht werden. Über 100 Wohneinheiten wurden komplett zerstört. Berichte über verletzte Menschen gibt es bisher nicht. Das Feuer brach in einem dicht besiedelten Gebiet aus und breitete sich schnell auf die umliegenden Gebäude aus. US-Präsident Donald Trump und FIFA-Chef Gianni Infantino haben die Fußball-WM im großen Stil als vollen Erfolg gelobt. An einem FIFA-Empfang in New York sagte Trump, dass es das erfolgreichste Sportevent vielleicht in der Weltgeschichte gewesen sei. Auch Infantino spricht von der großartigsten WM der Geschichte. Dabei stützt er sich unter anderem auf die Zuschauerzahlen in den Stadien und vor dem Fernseher. Donald Trump deutete zudem an, dass sich die USA erneut für eine Fußball-WM bewerben wolle. Im Golfstaat Kuwait ist ein Elektrizitätswerk angegriffen worden. Laut den Behörden in Kuwait ist der Iran für den Angriff verantwortlich. In einem Teil der Einrichtung sei ein Feuer ausgebrochen, mehrere Generatoren seien daher vorsorglich abgeschaltet worden. Es handle sich bereits um das 2. Werk dieser Art, das binnen 2 Tagen in Kuwait attackiert worden sei. Das Ministerium rief die Bevölkerung dazu auf, in dieser außergewöhnlichen Phase sparsam mit dem Strom umzugehen.
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2: Mix aus Sonnen und Wolken haben wir heute. Es kann hier und dort regnen oder sogar gewittern. Das bei höchstens 24 bis 26 Grad. Heute im Tessin geht es bis zu 32 Grad.
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2: Der Verkehr Richtung Süden hat Auswirkungen auf die ganze Zentralschweiz, so auch auf die A2 zwischen Buchs und dem Seerisbergtunnel, natürlich Richtung Gotthard. 3 Kilometer Stau, es geht eine halbe Stunde länger. Auch von dieser Seite her auf der A4, Zürich Richtung Altdorf, dort staut es zwischen Schweiz und dem Flühlertunnel. Es geht auch eine halbe Stunde länger. Dann kommen wir zum eigentlichen Gotthardstau. Vor dem Gotthard-Nordportal Richtung Süden 18 km Stau zwischen Altdorf und Göschenen. 3 Stunden müsst ihr dort mehr einrechnen. In der Gegenrichtung, vor dem Gotthard-Südportal Richtung Norden, 4 km Stau, etwa 40 Minuten länger. Dann haben wir natürlich auch auf der San Bernardino-Route Stau A13 Sargans Richtung San Bernardino zwischen Trübach und Rotenbrunnen staut 1 Stunde und 20 Minuten. Jetzt sollen wir bitte auf der Autobahn bleiben. Dann auf der A3 Zürich Richtung Chur gibt es zwischen Lachen und Bilten einen Stau nach einem Unfall. Und in der Region Mittelland haben wir die A1 Bern Richtung Zürich. Dort staut es zwischen Kriegstätten und Önsigen. Und eine Viertelstunde stehen wir dort im Stau.
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3: Schöne Beinen im Sommer, das geht gut, auch ohne Strümpfe. Wir zeigen Ihnen Tricks und laufen mit Ihnen allglatt durch die Stunde am Mikrofon begleiten.

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1: Es ist wieder die Saison, wo man viel Haut sieht. Und da gibt es vielleicht die ein oder andere Unsicherheit. Viele haben so ein bisschen Fragen, sind meine Beine schön genug? Und unsere Stylistin Melanie Cantaluppi hat ein paar exorbitant gute Tipps, wie man da damit überhaupt keine Sorgen mehr hat.
2: Ja, alle Jahre wieder ein grosses Thema. Kann ich meine Beine mit kurzen Hosen zeigen? Wir Frauen, he? Wir sind zu kritisch unter uns. Aber natürlich, nicht jede sieht sich selber gleich. Und dementsprechend ist man manchmal einfach froh, auch wenn einem alle sagen, hey, nein, du hast die perfekte Beine, wenn man trotzdem für sich selber einfach ein bisschen einen Ausgleich kann schaffen. Wie geht das? Das ist eigentlich relativ einfach. Es gibt ganz viele tolle Produkte. Eines von meinen absoluten Lieblingsprodukten sind sogenannte Sprühstrumpfhosen. Das heisst, du kannst es drauf sprayen und eigentlich nur mit den Komponenten von Seife lässt sich es nachher wieder entfernen. Das heisst, du kannst es eigentlich auch zum Baden etc. anwenden. Wir benutzen das sehr oft auch für Fotoshootings etc. Und das kommt sehr, sehr schön, weil es sieht dann wirklich aus, als hätte man Strümpfe an, ohne natürlich den Effekt von ja, Wärme und natürlich auch, wenn du genau anschaust, dass du dann vorne bei den offenen Schuhen und so den Strumpf siehst. Also dementsprechend wirklich sehr ein cooles Produkt. Mittlerweile gibt es sogar Strümpfe, die wirklich so ein bisschen den Vorderfuß abgeschnitten haben, dass man eigentlich perfekt kann so in einen offenen Schuh reingehen kann. Falke zum Beispiel hat so ein Modell. Das heisst, ihr könnt eure Strümpfe wie gehabt anlegen, für die es nicht stört, oder vielleicht sogar für die froh sind um eine gewisse Stütze. Und dann nachher ist das wirklich so mit einem richtigen Schuh, der zwar vorne offen ist bei den Zehen, aber vielleicht noch ein Riemli hat oder so drüber, sieht man dann den Strumpf tatsächlich nicht. Ja, und nicht zu guter Letzt, was machen wir denn mit der Kleidung, wenn die verrutscht, wenn wir wollen tanzen, wenn wir wollen frei sein, wenn wir uns wollen frei fühlen und einen schönen Ausschnitt trotzdem möchten tragen. Auch da gibt es natürlich mittlerweile von den ganzen Tapes und alles, was wir kennen, ganz viele tolle Produkte. Und etwas Neues, was ich jetzt gerade entdeckt habe, ist ein sogenannter Glue für den Körper, also wirklich so ein bisschen wie ein Leim, den man aufträgt. Und auch der lässt sich mit den Komponenten von Wasser und irgendwie ein bisschen Shampoo oder ein bisschen Seife problemlos wieder entfernen. Finde ich Top-Sache, um einfach wirklich können, ja, alles zu tragen, wie man das gerne möchte. Und auch von der Kleidung lässt sich das rückstandslos nachher einfach wieder abnehmen. Also wirklich problemlos. Ich habe es getestet und bin begeistert. Und ich hoffe, ihr auch, kommt so gut durch den Sommer.
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1: Heute kümmern wir uns ein bisschen ums Badzimmer bzw. die Gäste-WCs. Und ich habe mir extra einen Spezialist eingeladen, der sich gut auskennt auf dem Gebiet der Wand. Und zwar ist das der Maler, Handwerker Herbert Bäder, der Herbert, der Chef himself, der hier bei mir ist. Herzlich willkommen, Herbert.
2: Danke vielmals, danke für die Einladung, Tamara.
1: Die Wände im Bad, das sind so, früher hat man ja müssen plätteln, von oben bis unten, das hat schon lange aufgehört.
2: Ja, also da hat es ein Wandel gegeben in den letzten Jahren. Plättchen sind zwar immer noch gefragt, aber heute gibt es natürlich mittlerweile ganz, ganz viele andere Sachen, die man kann anstelle der Plättchen machen kann. Sprich, sind das Tapeten in Nasszellen oder sogar ganz dünne Steinfurnier gibt es auch. Oder fugellose Wandbodenbeläge.
1: Das sieht wirklich auch ein bisschen anmächeliger aus. Jetzt haben ganz viele Wohneigentümer Gelegenheit dieses Jahr und nächstes Jahr noch für Renovationen, oder? Bevor es dann im Steuerrecht ein bisschen anders aussieht. Und möchten gerne renovieren. Heisst das, die alten Plättchen müssen ausgespitzt werden oder gibt es andere Möglichkeiten, um das ein bisschen verschönern oder ändern?
2: Nein, Plättchen müssen nicht zwingend ausgespitzt werden. Es gibt aber zwei, drei Sachen, die man sich muss, bewusst sein oder auch muss beachten, wenn man es nicht ausspitzt. Man muss immer eine gewisse Höhe-Differenz haben bei der Armatur, dass man nachher die Armatur wieder sauber draufbringt. Unter Umständen gibt es dann bei den Schwellen eine Erhöhung von, sage ich dann, je nachdem, zwischen 2 und 5 mm. Da muss man sich einfach bewusst sein. Aber grundsätzlich, nein, man muss Plättchen oder Platten heute eigentlich nicht mehr ausspitzen.
1: Also gibt es da grossartige Möglichkeiten, um etwas völlig Neues Visuelles zu machen. Was wird so ein bisschen gefragt? Was ist der Trend?
2: Ja, also der Trend geht momentan sicherlich, oder seit den letzten 2-3 Jahren sicher Richtung Tapeten, die sogenannten Wett-Tapeten. Das ist eigentlich ursprünglich von Italien. In Chiostro Bianco ist ein Hersteller, der Wohlendeco. Die haben das eigentlich auf den Markt gebracht. Und dort ist die Fülle am Muster, Blumenmotiv, was auch immer man sich vorstellt, ist riesig.
1: Und das Hebt, das darf nass werden und dem tut es keinen Abbruch.
2: Genau, das geht in die Dusche rein. Das muss man natürlich wissen, wie. Man muss es speziell vorbereiten, Untergrundvorbereitung. Man muss es auch nach Herstellervorschriften auch dann nachher applizieren, also kleben, tapezieren. Und wie alle anderen fugellosen Beläge werden die natürlich auch von der Oberfläche her versiegelt.
1: Danke vielmals, Herbert Mäder. Und Sie sehen, es ist relativ einfach, um aus seinem kleinen WC oder Bad eine völlig neue farbige Oase zu machen. Einfach gewusst wie.
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1: Ich bin Dario Jecker. In Italien hat eine 65-jährige Schweizerin offenbar seit mehr als 2 Monaten tot in ihrem Haus gelegen. Entdeckt wurde die Leiche erst, nachdem ein Nachbar Alarm geschlagen hatte, weil er die Frau lange nicht gesehen hatte. Mit ihr im Haus lebten ihr Ehemann und ihr Sohn, ohne die Behörden zu informieren, schreibt der Corriere Adriatico. Die Ermittler gehen nach ersten Erkenntnissen von einem natürlichen Tod aus. Weshalb der Todesfall nicht gemeldet wurde, ist noch unklar. In Amsteg im Kanton Uri haben am Vormittag rund 60 Menschen gegen den Ausweich- und Fernverkehr am Gotthard protestiert. Sie blockierten Fußgängerstreifen und hielten Plakate und Fahnen in die Höhe, berichtet die Nachrichtenagentur Kiston SDA. Hinter der Aktion steht die Interessengemeinschaft Kanton Uri. Sie fordert einen besseren Schutz der lokalen Bevölkerung, etwa mit temporären Durchfahrtsverboten an verkehrsintensiven Tagen. In vielen Teilen der Schweiz ist es immer noch zu trocken. Deshalb gelten vielerorts Feuerverbote mit unterschiedlichen Regeln. Laut der Webseite des Bundesamtes für Umwelt verbieten einige Kantone und Gemeinden Feuer ganz, andere untersagen Feuer nur in der Nähe des Waldes. Wo welche Gefahren herrschen, ist auf der Website waldbrandgefahr.ch zu sehen. Der Fraktionschef der deutschen CDU-CSU, Jens Spahn, tritt zurück. Dies angesichts der Debatte um Spahn und seinen Ehemann, die durch die Dienste einer Leihmutter in den USA Eltern geworden sind. Das geht aus einem Schreiben von Spahn an die Mitglieder der Fraktion hervor, das der deutschen Presseagentur vorliegt. Spahn sei demnach bewusst geworden, dass sein Familienglück nicht mit dem Amt als Fraktionsvorsitzender vereinbar sei. Ihm wurde auch Doppelmoral vorgeworfen, da Spahn als Politiker die Leihmutterschaft bekämpft. Dies ist in Deutschland verboten. Spahn und die CDU-CSU fordern, dass das auch so bleibt. Im Golfstaat Kuwait ist ein Elektrizitätswerk angegriffen worden. Laut den Behörden in Kuwait ist der Iran für den Angriff verantwortlich. In einem Teil der Einrichtung sei ein Feuer ausgebrochen. Mehrere Generatoren seien daher vorsorglich abgeschaltet worden. Es handle sich bereits um das zweite Werk dieser Art, das binnen 2 Tagen in Kuwait attackiert worden sei. Das Ministerium rief die Bevölkerung dazu auf, in dieser außergewöhnlichen Phase sparsam mit dem Strom umzugehen.
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1: Mix aus Sonnen und Wolken haben wir heute. Es kann hier und dort regnen oder sogar gewittern. Das bei höchstens 24 bis 26 Grad. Heute im Tessin geht es bis zu 32 Grad.
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1: Der Ferienverkehr Richtung Süden ist spürbar. Schon auf der A4 Richtung Altdorf staut es zwischen Schweiz und dem Flüelertunnel. Es geht etwa eine halbe Stunde länger dort und danach kommen wir zum eigentlichen Gotthardstau. Richtung Süden, vor dem Gotthard-Nordportal, 18 Kilometer zwischen Altdorf und Göschene. Es geht bis zu 3 Stunden länger. In den Gegenrichtungen sind wir bei 4 Kilometer Stau zwischen Quinto und Airolo. 40 Minuten mehr einrechnen. Dann natürlich noch auf der A13 San Bernardino. Stau 1 Stunde und 20 Minuten länger geht es zwischen Trübach und Rotenbrunnen. Wir sollen dort bitte auf der Autobahn bleiben. Dann gehen wir noch ins Mittelland. Dort staut es noch zwischen Gunzgen Nord und Niederbipp. Auf der A1 Richtung Bern zwischen Gunzgen Nord und Niederbipp 20 Minuten Stau.
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3: Ich bin der Dario Jecker. In Italien hat eine 65-jährige Schweizerin offenbar seit mehr als 2 Monaten tot in ihrem Haus gelegen. Entdeckt wurde die Leiche erst, nachdem ein Nachbar Alarm geschlagen hatte, weil er die Frau lange nicht gesehen hatte. Mit ihr im Haus lebten ihr Ehemann und ihr Sohn, ohne die Behörden zu informieren, schreibt der Corriere Adriatico. Die Ermittler gehen nach ersten Erkenntnissen von einem natürlichen Tod aus. Weshalb der Todesfall nicht gemeldet wurde, ist noch unklar. In Amsteg im Kanton Uri haben am Vormittag rund 60 Menschen gegen den Ausweich- und Fernverkehr am Gotthard protestiert. Sie blockierten Fußgängerstreifen und hielten Plakate und Fahnen in die Höhe, berichtet die Nachrichtenagentur Keystone SDA. Hinter der Aktion steht die Interessengemeinschaft Kanton Uri. Sie fordert einen besseren Schutz der lokalen Bevölkerung, etwa mit temporären Durchfahrtsverboten an verkehrsintensiven Tagen. Der Fraktionschef der deutschen CDU-CSU, Jens Spahn, tritt zurück. Dies angesichts der Debatte um Spahn und seinen Ehemann, die durch die Dienste einer Leihmutter in den USA Eltern geworden sind. Das geht aus einem Schreiben von Spahn an die Mitglieder der Fraktion hervor, das der deutschen Presseagentur vorliegt. Spahn sei demnach bewusst geworden, dass sein Familienglück nicht mit dem Amt als Fraktionsvorsitzender vereinbar sei. Ihm wurde auch Doppelmoral vorgeworfen, da Spahn als Politiker die Leihmutterschaft bekämpft. Dies ist in Deutschland verboten. Spahn und die CDU-CSU fordern, dass das auch so bleibt. Im Süden Österreichs ist eine Frau mit dem Auto in ein gut besetztes Gartenrestaurant gefahren. Laut der Polizei in Kärnten ist die 74-jährige Frau heute Mittag versehentlich in die Menschen gefahren. 11 Gäste sind demnach teilweise schwer verletzt worden. In Lebensgefahr schwebe jedoch niemand. Der Unfall ereignete sich gegen 12.40 Uhr. Laut Polizeiangaben fuhr die Frau vermutlich mit geringem Tempo in einer 30er-Zone. Es habe sich um keine gezielte Aktion gehandelt. Venezuela bezieht über 340 Millionen US-Dollar aus dem Internationalen Währungsfonds IWF. Das Geld soll für den Wiederaufbau und zur Unterstützung der von den Erdbeben betroffenen Familien verwendet werden. Das teilt die geschäftsführende Präsidentin Venezuelas, Delcy Rodriguez, mit. Seit den 2 schweren Erdbeben vor rund 3 Wochen hat die Regierung Venezuelas inzwischen über 5'000 Todesopfer bestätigt.
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3: Mix aus Sonnen und Wolken haben wir heute. Es kann hier und dicker regnen oder sogar gewittern. Das bei höchstens 24 bis 26 Grad. Heute im Tessin geht es bis zu 32 Grad.
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3: Der Verkehr Richtung Süden fließt nicht so ganz, wie er könnte. Und zwar schon auf der A4 Zürich Richtung Altdorf zwischen Schweiz und dem Flühlertunnel. Staut's und es geht etwa eine Viertelstunde länger. Und dann natürlich vor dem Gotthardtunnel sind wir bei 18 km. Es geht etwa 3 Stunden länger dort zwischen Altdorf und Göschenen. Dort wird empfohlen, via A9 Simplon, Grosser St. Bernhard oder Autoverlad Lötschberg zu fahren. Weil es nämlich auch auf der A13 Sargans Richtung San Bernardino stauet und 1 Stunde und 20 Minuten länger geht. Dort auf der San Bernardino-Route bitte auf der Autobahn bleiben. Dann noch Süd-Nord-Richtung. Chiasso Richtung Gotthard zwischen Quinto und Airolo 5 km Stau. Es geht etwa 50 Minuten länger. Dann gehen wir noch ins Mittelland A1 Zürich Richtung Bern zwischen der A2 Raststätte Gunzgen Nord und Niederbib stauet 20 Minuten mehr einrechnen dort und eine Viertelstunde länger geht es in der Gegenrichtung Bern Richtung Zürich zwischen Kriegstetten und Unzigen.
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3: Ich bin der Dario Jecker. Guten Abend. In Italien hat eine 65-jährige Schweizerin offenbar seit mehr als 2 Monaten tot in ihrem Haus gelegen. Entdeckt wurde die Leiche erst, nachdem ein Nachbar Alarm geschlagen hatte, weil er die Frau lange nicht gesehen hatte. Mit ihr im Haus lebten ihr Ehemann und ihr Sohn, ohne die Behörden zu informieren, schreibt der Corriere Adriatico. Die Ermittler gehen nach ersten Erkenntnissen von einem natürlichen Tod aus. Weshalb der Todesfall nicht gemeldet wurde, ist noch unklar. Trotz Regen in den vergangenen Tagen bleibt es in der Schweiz trocken. Die Folge sind Feuerverbote. Kantone und Gemeinden gehen dabei aber unterschiedliche Wege. Laut der Nachrichtenagentur Keystone STA gelten in einigen Städten und Kantonen absolute Feuerverbote, also auch an offiziellen Feuerstellen. Wiederum andere verbieten Feuer einzig rund um den Wald. Gemäss der Gefahrenkarte des Bundes sind nicht alle Regionen in der Schweiz gleich trocken und deshalb gleich stark gefährdet. Wo welche Gefahren herrschen, ist auf der Webseite waldbrandgefahr.ch zu sehen. Am badischen Bahnhof in Basel ist ein Mann bei einem Messerangriff verletzt worden. Ein 45-jähriger Niederländer soll einen 29-Jährigen auf dem Perron unvermittelt mit einer Stichwaffe angegriffen haben. Laut der Basler Staatsanwaltschaft konnte das Opfer fliehen. Der mutmaßliche Täter wurde festgenommen, für ihn wurde Untersuchungshaft beantragt. Weshalb es zum Angriff kam, ist noch unklar. Im Süden Österreichs ist eine Frau mit dem Auto in ein gut besetztes Gartenrestaurant gefahren. Laut der Polizei in Kärnten ist die 74-jährige Frau heute Mittag versehentlich in die Menschen gefahren. 11 Gäste sind demnach teilweise schwer verletzt worden. In Lebensgefahr schwebe jedoch niemand. Der Unfall ereignete sich gegen 12.40 Uhr. Laut Polizeiangaben fuhr die Frau vermutlich mit geringem Tempo in einer 30er-Zone. Es habe sich um keine gezielte Aktion gehandelt.
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3: Ein Mix aus Sonne und Wolken haben wir heute. Es kann hier und dort regnen oder sogar gewittern. Das bei höchstens 24 bis 26 Grad. Heute im Tessin geht es bis zu 32 Grad.
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3: Auf der Nord-Süd-Achse stauen es schon auf der A4 Zürich Richtung Altdorf zwischen Schweiz und dem Flühlertunnel eine Viertelstunde mehr einrechnen dort. Und dann vor dem Gotthardtunnel direkt noch einmal zwischen Altdorf und Göschen 18 km Stau. Immer noch 3 Stunden müssen dort mehr einrechnen. Dort wird empfohlen, via A9 Simplon, Grosser St. Bernhard oder Autoverladen Lötschberg zu fahren. Weil nämlich auch auf der A13 Chur Richtung San Bernardino zwischen Chur Nord und Rotenbrunnen ein riesen Stau ist. Dort geht es 40 Minuten länger, man soll aber auf der Autobahn bleiben. Auf der Nord-Süd-Achse in der Gegenrichtung A2 Chiasso Richtung Gotthard zwischen Quinto und Airolo 4 km Stau oder 40 Minuten. Eine gute Fahrt wünsche ich.
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2: Ich bin Dario Jecker. Guten Abend. In Italien hat eine 65-jährige Schweizerin offenbar seit mehr als 2 Monaten tot in ihrem Haus gelegen. Entdeckt wurde die Leiche erst, nachdem ein Nachbar Alarm geschlagen hatte, weil er die Frau lange nicht gesehen hatte. Mit ihr im Haus lebten ihr Ehemann und ihr Sohn, ohne die Behörden zu informieren, schreibt der Corriere Adriatico. Die Ermittler gehen nach ersten Erkenntnissen von einem natürlichen Tod aus. Weshalb der Todesfall nicht gemeldet wurde, ist noch unklar. Am Badischen Bahnhof in Basel ist ein Mann bei einem Messerangriff verletzt worden. Ein 45-jähriger Niederländer soll einen 29-Jährigen auf dem Perron unvermittelt mit einer Stichwaffe angegriffen haben. Laut der Basler Staatsanwaltschaft konnte das Opfer fliehen. Der mutmaßliche Täter wurde festgenommen, für ihn wurde Untersuchungshaft beantragt. Weshalb es zum Angriff kam, ist noch unklar. Das Rahmenabkommen zur Beendigung des Krieges zwischen den USA und dem Iran hat laut der iranischen Regierung keinen Bestand mehr. Man habe das Abkommen ausgesetzt, sagte ein iranischer Regierungsbeamter laut der Nachrichtenagentur Fars. Die USA habe zuerst gegen die Vereinbarung verstoßen, deshalb sehe sich der Iran auch nicht mehr daran gebunden, heißt es. Knapp 120 Menschen sind in der Türkei festgenommen worden, wegen Verdachts auf Verbindung zur Terrororganisation Islamischer Staat, kurz IS. Wie das türkische Außenministerium mitteilt, wurden die fast 120 Verdächtigen in Istanbul, Ankara und Adana festgenommen. Tadej Pogacar gewinnt die Bergetappe in den Vogesen an der Tour de France. Der Slowene bezwingt die ärgsten Konkurrenten um rund 40 Sekunden und mehr. Der Vorsprung im Gesamtklassement auf Jonas Vingegaard wächst damit auf 4,5 Minuten an. Der italienische Formel-1-Pilot Kimi Antonelli holt sich fürs morgige Rennen am Großen Preis von Belgien in seinem Mercedes die Pole Position. Vom zweiten Platz aus startet der Niederländer Max Verstappen im Red Bull. Lando Norris fuhr auf Platz 3, wird jedoch wegen eines Motorwechsels um 10 Startplätze zurückversetzt. Von der 3 startet also George Russell im Mercedes. Die Audi-Piloten Bortoleto und Hülkenberg holen sich wegen Norris' Rückversetzung die Startplätze 8 und 12.
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2: Es kann heute immer wieder mal regnen und auch gewittern. Morgen haben wir es dann eher bewölkt und nur wenig Sonne. Über den Alpen und im Osten kann es auch morgen regnen. Das bei höchstens 22 bis 24 Grad.
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2: Es nimmt langsam ein bisschen ab. Wir haben auf der Nord-Süd-Achse, auf der A4 Zürich Richtung Altdorf zwischen Schweiz und dem Flüelertunnel noch Stau. Und auf der A2 Luzern Richtung Gotthard zwischen Beckeried und dem Seelisberg-Tunnel. Bei 20 Minuten müssen wir dort mehr rechnen. Und dann, vor dem Gotthard-Tunnel, sind wir jetzt bei 17 km Stau. 2,5 Stunden müssen wir dort dazu rechnen. Und dort wird empfohlen, via A9 Simplon, Grosser St. Bernhard oder Autoverlad Lötschberg zu fahren. Weil auch die A13 Chur Richtung San Bernardino zwischen Chur und Rotenbrunnen dort verstopft ist. Dort muss man etwa eine Viertelstunde mehr rechnen und man soll ja auch bitte auf der Autobahn bleiben. Vor dem Gotthardtunnel, vor dem Südportal Richtung Norden, dort der Stau zwischen Quinto und Airolo, 3 Kilometer aktuell und 1,5 Stunde, wo man wartet.
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1: Ich bin Dario Jecker. Guten Abend. Zuschauerrekord am Gurtenfestival. Insgesamt besuchten fast 105.000 Personen die 43. Ausgabe des Musikfestivals in Bern. So viele wie noch nie. Das teilen die Verantwortlichen des Gurtenfestivals mit. Als Headliner traten dieses Jahr etwa Kraftklub, Lord oder Jean Paul auf. Das Festival auf dem Gurten dauert noch bis morgen früh. Drei Touristen haben in Venedig die berühmte Rialto-Brücke mit grüner und rosafarbener Sprühfarbe beschmiert. Die Stadtpolizei konnte die drei Männer kurz nach der Tat ermitteln. Gegen sie wurde Anzeige erstattet. Die Stadt Venedig will zudem Schadensersatz verlangen, unter anderem für die Reinigung und den Image-Schaden. Das Rahmenabkommen zur Beendigung des Krieges zwischen den USA und dem Iran hat laut der iranischen Regierung keinen Bestand mehr. Man habe das Abkommen ausgesetzt, sagte ein iranischer Regierungsbeamter laut der Nachrichtenagentur Fars. Die USA habe zuerst gegen die Vereinbarung verstoßen, deshalb sehe sich der Iran auch nicht mehr daran gebunden, heißt es. Knapp 120 Menschen sind in der Türkei festgenommen worden, wegen Verdachts auf Verbindung zur Terrororganisation Islamischer Staat, kurz IS. Wie das türkische Außenministerium mitteilt, wurden die fast 120 Verdächtigen in Istanbul, Ankara und Adana festgenommen. Im zweitletzten Spiel der Fußball-Weltmeisterschaft in Nordamerika kämpfen heute Frankreich und England um die Bronzemedaille. Im Spiel um Platz 3 geht es außerdem um einen Rekord von Frankreichs Starspieler Kylian Mbappé. Er könnte der erste Spieler der Geschichte werden, der den Titel Torschützenkönig an einer WM verteidigen kann. Aktuell stehen Messi und Mbappé beide bei 8 Toren und beide spielen noch ein Spiel. Das kleine WM-Final zwischen Frankreich und England findet heute Abend um 23 Uhr Schweizer Zeit in Miami, Florida statt. Tadej Pogacar gewinnt die Bergetappe in den Vogesen an der Tour de France. Der Slowene bezwingt die ärgsten Konkurrenten um rund 40 Sekunden und mehr. Der Vorsprung im Gesamtklassement auf Jonas Vingegaard wächst damit auf 4,5 Minuten an. Der italienische Formel-1-Pilot Kimi Antonelli holt sich fürs morgige Rennen am Großen Preis von Belgien in seinem Mercedes die Pole-Position. Vom zweiten Platz aus startet der Niederländer Max Verstappen im Red Bull. Lando Norris fuhr auf Platz 3, wird jedoch wegen eines Motorwechsels um 10 Startplätze zurückversetzt. Von der 3 startet also George Russell im Mercedes. Die Audi-Piloten Bortoletto und Hülkenberg holen sich wegen Norris' Rückversetzung die Startplätze 8 und 12.
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1: Es kann heute immer wieder mal regnen und auch gewittern. Morgen haben wir es dann eher bewölkt und nur wenig Sonne. Über den Alpen und im Osten kann es auch morgen regnen. Das bei höchstens 22 bis 24 Grad.
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1: In Nord-Süd Richtung Stauz auf der A4 Zürich Richtung Altdorf zwischen Schweiz und dem Flühner-Tunnel und nachher noch einmal vor dem Gotthard-Tunnel zwischen Altdorf und Göschene 17 km Stau, 2,5 Stunden länger. Es wird immer noch dort empfohlen, via A9 Simplon, Grosser St. Bernhard oder Autoverlad Lötschberg zu fahren. In der Gegenrichtung zwischen Quinto und Airolo sind wir bei 3 km Stau oder eine halbe Stunde, wo ihr müsst dazurechnen. Gute Fahrt wünsche ich.
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1: Ich bin Dario Jecker. Guten Abend. Zuschauerrekord am Gurtenfestival. Insgesamt besuchten fast 105'000 Personen die 43. Ausgabe des Musikfestivals in Bern. So viele wie noch nie. Das teilen die Verantwortlichen des Gurtenfestivals mit. Als Headliner traten dieses Jahr etwa Kraftklub, Lord oder Jean-Paul auf. Das Festival auf dem Gurten dauert noch bis morgen früh. Ein 35-jähriger Mann ist gestern im Tessin bei einem Bergunfall in den Tod gestürzt. Der Franzose sei einen Abhang im Tessiner Bleniotal hinuntergestürzt. Die Alarmzentrale erhielt gestern die Meldung über den Fund des Mannes. Dieser lag in einem unwegsamen Gebiet oberhalb der Alp Camadra, teilt die Polizei mit. Seit der neuen Eskalation am Persischen Golf sind im Iran laut der Regierung mindestens 50 Menschen ums Leben gekommen. Mehr als 500 Menschen seien demnach bei den US-Angriffen verletzt worden. Die Regierung berichtet in der Regel nur über zivile Opfer. Über Verluste unter den Streitkräften gibt es keine offiziellen Daten. Das US-Militär hat vor allem die südlichen Küstenprovinzen Irans angegriffen. Bei schweren Überschwemmungen und Erdrutschen in Vietnam sind mindestens 4 Menschen gestorben. Wie die staatlichen vietnamesischen Medien melden, waren heftige Regenfälle die Auslöser. Außerdem wurden in 4 Provinzen Reisfelder und andere Anbauflächen beschädigt. Die Behörden haben 500 Rettungskräfte eingesetzt, um nach Vermissten zu suchen und die Bewohner aus den von Erdrutschen bedrohten Gebieten zu evakuieren. Im zweitletzten Spiel der Fußball-Weltmeisterschaft in Nordamerika kämpfen heute Frankreich und England um die Bronzemedaille. Im Spiel um Platz 3 geht es außerdem um einen Rekord von Frankreichs Starspieler Kylian Mbappé. Er könnte der erste Spieler der Geschichte werden, der den Titel Torschützenkönig an einer WM verteidigen kann. Aktuell stehen Messi und Mbappé beide bei 8 Toren und beide spielen noch ein Spiel. Das kleine WM-Final zwischen Frankreich und England findet heute Abend um 23 Uhr Schweizer Zeit in Miami, Florida statt. Das ist ein Weltrekord. Der britische Leichtathlet Josh Kerr bricht beim Diamond League Meeting in London die Bestmarke über eine Meile. Die 1609 Meter lief der 28-Jährige in 3 Minuten 42,66. Damit unterbot Kerr den fast 27 Jahre alten bisherigen Weltrekord um rund eine halbe Sekunde.
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1: Es kann heute immer wieder mal regnen und auch gewittern. Morgen haben wir es dann eher bewölkt und nur wenig Sonne. Über den Alpen und im Osten kann es auch morgen regnen. Das bei höchstens 22 bis 24 Grad.
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1: Wir sind noch bei rund 12 km Stau vor dem Gotthard-Nordportal Richtung Süden. Es geht etwa 2 Stunden länger. Es wird immer noch empfohlen, via A9 Simplon, Grosser St. Bernhard zu fahren oder via Autoverlad Lötschberg. In der Gegenrichtung hat sich der Stau schon fast aufgelöst. Zwischen Quinto und Airolo 2 km Stau oder 20 Minuten. Wenn ihr länger einplanen müsst, ich wünsche eine gute Fahrt.
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Das ist der Doppelpunkt, und zwar mit dem ultimativen Duell im Regierungsratswahlkampf zwischen Ernst Stocker und Daniel Josic. Am Mikrofon im Verlauf dieser Stunde der Roger Schawinski.

0: Es ist alles gesagt in Sachen Politik. Oder man hat so den Eindruck, sie haben sich x-mal getroffen und haben miteinander debattiert, die beiden Kandidaten und der Regierungsrat sitzt. Aber heute ist alles anders. Heute reden wir nicht in erster Linie über Politik, sondern über Menschen. Und die wählen wir dann auch in der Regierungsrat oder eben nicht. Zuerst natürlich meine Frage, die ich immer am Anfang stelle. Herr Stocker, wer sind Sie?
1: Ich bin der Ernst Stocker aus dem Wädischwilenberg, ein Zürichsee-Bub, ein Seebub, der eigentlich sehr volksnah ist und eigentlich aus der Bevölkerung ist und will in den Regierungsrat, um den Kanton Zürich mitzugestalten, zum Wunsch der Zürcher Bevölkerung.
0: Und was haben Sie für Eigenschaften in erster Linie? Wo sind Ihre Stärken?
1: Also ich bin, glaube ich, ein solider, tüchtiger Schaffer, den ich habe können beweisen bis jetzt in meinem Leben, beruflich, politisch.
0: Also solide, tüchtige Arbeiten, das klingt ein bisschen, was soll ich sagen, ein bisschen bitter, oder?
1: Ja, das tut auch gut. Die Schweizer sind ja ein bisschen bitter.
0: Okay, aber vielleicht in der Regierung, ich weiss nicht. Was sind so Ihre Temperamentsgrade, die Sie haben? Sind Sie eher extrovertiert oder eher introvertiert?
1: Ja, eher introvertiert, aber ich kann schon aus mir rauskommen, wenn es nötig ist.
0: Okay, was sind so Ihre Berufswünsche als Bub, wo Sie denken, was wollen Sie mal werden im Leben?
1: Ja gut, ich bin auf einem Bauernhof aufgewachsen, auf einem elterlichen Hof, aber man hat schon so Wünsche gehabt, man hätte mal vielleicht Polizist, wäre mal etwas gewesen.
0: Und, oder, warum sind Sie es nicht geworden?
1: Ja, am Schluss hat es dann gleich überwogen, dass ich den schönen Beruf vom Landwirt erlernt habe.
0: Aber hat man das einfach müssen oder haben Sie es wollen?
1: Nein, das hat man nicht müssen, das hat man nachher wollen. Man hat es wollen, weil man das Gefühl hatte, das ist eine gute Sache. Und ich bin froh, dass ich das gemacht habe. Ich habe es noch nie bereut.
0: Okay, Sie haben es wollen, bis Sie es nicht mehr wollen. Was ist dort passiert?
1: Ja, die politische Ausrichtung ist anders geworden. Ich bin Stadtpräsident von Wädischwil geworden. Ich konnte meinen Hof meinem Sohn übergeben. Und ich glaube, besser kann man es nicht haben. Da kann man noch ein bisschen mithelfen.
0: Also kann man vielleicht auch sagen, Sie waren zu lang Bauer oder zu alt gewesen zum Bauern und haben gedacht, jetzt machen wir etwas, was weniger anstrengend ist, Politik.
1: Nein, das ist überhaupt nicht so. Politik ist auch eine Herausforderung. Ich bin einfach der Meinung, ein Bauer, ein Landwirt ist ja auch ein kleiner KMU, ein Unternehmer. Und es gibt, glaube ich, nichts Besseres für einen Unternehmer oder einen KMU, wenn er weiss, dass seine Nachfolge gesichert werden kann, dass das Ganze weitergeführt werden kann.
0: Ehemalige Fußballer, Tennisspieler gehen hier und da wieder auf den Platz. Gehen sie auch hier und da in den Stall jetzt?
1: Ja, selbstverständlich, wenn ich dazukomme, wenn ich nicht von den Medien muss präsent sein muss.
0: Sind Sie heute Morgen im Stall gewesen?
1: Nein, heute Morgen bin ich am Tirkelverteilung im Bahnhof Engi.
0: Okay, das ist vielleicht ein bisschen eine angenehmere Eigenschaft. Wann steht man eigentlich als Bauer auf heutzutage?
1: Ja, auch nicht mehr so früh, um 6 Uhr.
0: Am 6 Uhr, ja gut, das stehen auch die anderen Leute auf. Herr Josic, wer sind Sie?
2: Ja, ich bin bekannt als Strafrechtsprofessor. Ich bin also Jurist und mache das mit grosser Leidenschaft, schon lange Zeit in verschiedenen Berufen. Ich bin als Politiker im Nationalrat tätig, jetzt kandidiere ich für den Regierungsrat. Und sonst bin ich natürlich Mensch, Daniel Josic, wo die Leute vielleicht ein bisschen weniger kennen. Und dann freue ich mich, dass wir heute da sind und auch so ein bisschen über die Hintergründe und über das reden, was der Mensch ein bisschen ausmacht.
0: Eben, Sie wechseln auch den Beruf. Sie sind Strafrechtsprofessor und wenn die jetzt eigentlich die Universität verlassen. Man hat immer das Gefühl, wenn man in die Uni geht und so weit raufgeht, also bis an den obersten Punkt, Professor, dann will man das auch ein bisschen geniessen. Und Sie sagen, das habe ich jetzt gesehen, schon wieder den ersten Schritt machen.
2: Ja, ich habe ja diese Situation jetzt nicht gesucht. Das ist nicht so, dass ich mich da jetzt
0: monatelang durch...
2: Nein, ich glaube, in meinem Fall stimmt das. Das ist so ein bisschen eine Herausforderung, die sich plötzlich gestellt hat. Ich habe mir das überlegt und ich habe mir es gut überlegt. Ich bin sehr gern Professor an der Universität Zürich und Nationalrat. Aber ich finde, Regierungsrat, das ist eine grosse Herausforderung. Das ist ein sehr wichtiges Amt. Das ist eine Exekutivverantwortung. Ich bin sehr gerne in der Exekutive tätig. Da kann man unmittelbar, muss man in der Politik sagen, etwas bewirken und das würde mich reizen.
0: Eben, und als Professor kann man nur den anderen sagen, was sie noch lehren sollten. Das hat sie irgendwie offenbar nicht mehr so fasziniert.
2: Doch, das fasziniert mich sehr. Ich arbeite mit jungen Leuten, mit angehenden Juristen und ich habe ja auch sehr viel mit der Praxis zu tun. Als Professor geht man auch raus und hat mit praktischen Fällen zu tun. Insofern ist das nicht so theoretisch, wie man denkt, sondern ist eine sehr praktische Aufgabe und eine Aufgabe so als Hochschullehrer mit den Jungen, das ist auch interessant.
0: Jetzt wollen Sie also in Zürcher Regierungsrat als Jurist, von denen hat hat es aber schon ziemlich viel. Ich glaube, 4 Juristen sind schon dort. Ein Rerpol, das ist schon fast etwas Ähnliches und so. Und jetzt würden sie dann noch kommen. Also die Juristen hätten uns völlig im Griff. Und da wäre ja ein Bauer eigentlich schon noch ein Farbtupfer, oder?
2: Ja, wenn die Leute meinen, dass das ein Farbtupfer wäre, aber ich glaube, es geht weniger um Farbtupfer. Als Jurist hat man gewisse Vorteile. Das ist, man hat ja im Kanton mit Gesetz sehr viel zu tun, macht Gesetze und tut Gesetze umsetzen. Aber das ist nur Grundlage, die man hat. Als Jurist unterscheidet man sich nicht von anderen Leuten, außer dass man das Gesetz kennt. Aber es geht ja dann vor allem um die politischen Werte, die man einbringt.
0: Aber ist das nicht was soll ich sagen, nicht ein kleines Zeichen von unserer Zeit, dass man am Schluss nur noch von Juristen regiert wird? Überall sind die Juristen. Und man sagt ja im Prinzip, in Amerika gibt es viele Lawyers-Jokes. Je mehr Juristen, desto schlimmer für ein Land.
2: Ja, ich glaube nicht. Also von dem her denke ich, die Rechtswissenschaft, das ist eine gute Grundausbildung in der heutigen Zeit. Man hat in der Politik eigentlich nur mit Gesetzen zu tun, muss die Gesetze verstehen, muss die Gesetze umsetzen. Und wenn man das eben kann, dann hat man eben Zeit und hat den Kopf frei, um sich über die politischen Sachen, weil das Gesetz ist nur der Rahmen, der Inhalt ist der politische und auf den kommt es drauf an und das ist wichtig für die Leute.
0: Aber könnte man sagen, Sie kennen Theorie besser, der Herr Stocker Praxis?
2: Ich kenne die Theorie im juristischen Bereich gut, aber in der Politik geht es um Praxis und da bin ich vor allem praktisch tätig, bin immer noch praktisch tätig und wie gesagt, das Recht, das ist so ein bisschen der Rahmen, wo man sich drin bewegt, aber der Inhalt, den bringt man mit der Politik hin und das ist, denke ich, das Wichtige.
0: Gut, also das ist so ein bisschen eine Auslegeordnung, man hat Musik mitgebracht, jetzt kann man sich überlegen, wer hat den ersten Titel gemacht, das sind nicht Sie gewesen, Herr Stocker, oder? Das ist nicht. Aber Sie haben den zweiten Titel. Können Sie den noch ansagen?
1: Das Feuer von der Sehnsucht.
0: Und das ist von wem?
1: Von Francine Jordi.
0: Und das ist Musik, die Ihnen gefällt? Das ist Musik, die Sie hören?
1: Auch. Also ich habe eine besondere Beziehung. Francine Jordi hat erst kürzlich ein Benefizkonzert für die Behinderten in der Stadt Wedischwil gegeben. Ich habe sie dort persönlich kennengelernt und darum habe ich den Titel ausgewählt.
3: Ja!

0: Musik nicht nur jetzig von der France Senior, die man es gehört, ist auch noch der Jodler-Club Wiesenberg dabei gewesen. Herr Stocker, eben, wir haben über alles schon geredet, oder Sie haben schon über alles geredet, über Fluglärm, über Finanzen, alle die Sachen, die Politiker versprechen, und wir wissen ja, wie es dann hinterher rauskommt. Immer wenn man im Amt ist, ist man dann ja nicht mehr SVPler, wie Sie es wären, oder SPler, sondern man ist ja dann irgendwo in einer Kollektivbehörde, und dann weiss man, ist immer alles ein bisschen anders, oder? Das sehen Sie auch so, Herr Stocker.
1: Ja, das ist sicher so. Das gilt uns insbesondere für die Funktion, die ich jetzt ausübe, als Stadtpräsident von Wädischwil. Da muss man für die ganze Bevölkerung da sein. Man muss können die Interessen bündeln und Lösungen für die Bevölkerung anbieten und dann auch zum Durchbruch helfen über die Volksabstimmung.
0: Ist das eine kleine Distanzierung jetzt von Ihrer Partei? Weil auf Ihrem Plakat ist ja auch der Name von der Partei nicht drauf.
1: Nein, überhaupt nicht. Ich glaube, das Plakat ist darum entstanden, weil mich ein breites überparteiliches Komitee unterstützt und lehnt an die Viererkandidatur vom bürgerlichen Viererticket vor 3 Jahren.
0: Herr Josic, wie stehen Sie zu dieser Frage? Wenn man mal im Rat dort ist, ist man dann ein anderer Mensch? Man hat das Gefühl, man ist beim Bundesrat. Im Moment, wenn ein Bundesrat gewählt wird, ist er 5 cm grösser.
2: Ja, ich glaube nicht, dass ich 5 cm grösser werde, wenn ich irgendwie in das Amt gewählt werde. Nein, man übernimmt ja vor allem Verantwortung. Also man muss erstens schauen, dass man die Schultern noch gleich hoch hat, wie vorher, bevor man gewählt worden ist. Es ist schon so, dass gegen aussen natürlich so ein Gremium als Kollegialbehörde, also gemeinsam auftritt. Und dann muss man die Sachen, die man entschieden hat, muss man gemeinsam vertreten. Aber man bringt natürlich seine Meinungen ein. Und es wird diskutiert in so einem Gremium über die Sache. Und dann tut man sich auf etwas einig. Und gegen aussen muss man nachher geeint auftreten.
0: Okay, also das, was man im Vorfeld sagt, ist relativ unbedeutend.
2: Nein, das glaube ich nicht.
0: Sondern, jawohl, Sie können sich ja dann nicht irgendwie darauf behaften lassen.
2: Nein, es ist so, dass man als Politiker, egal in welches Amt dass man gewählt wird, muss man vorher sagen, was für Überzeugungen er hat und was man einbringt. Ob man das nachher kann durchsetzen in einer Behörde, ob man Mehrheiten findet, das steht auf einem anderen Blatt. Man muss wenigstens sagen, was die Ansichten sind. Und um die muss man ringen. Und in der Politik geht alles auch sehr langfristig. Da muss man auch mal ein paar Jahre kämpfen, bis man seine Position halt dann durchbringt.
0: Ja, aber wer hätte jetzt gedacht, Herr Stocker, dass der Uli Maurer als Fast-Armee-Abschaffer dort im Departement, im Militärdepartement auftritt, oder? Das hätte man nicht können erwarten, das ich nicht.
1: Ja, man kann alles erwarten in der Politik, aber ich gebe Herrn Josic recht. Ich glaube, das Wichtigste ist, dass man kann seine Überzeugungen vertreten kann, aber nachher ist man im Kollektiv und dann vertritt man das Ganze gegen aussen. Und von dem her ist es mir aber insbesondere wichtig, dass man Vertrauen schafft, auch in der Politik, wo sie das Gefühl haben, da kann man kein Vertrauen haben. Ich bin da klar anderer Meinung.
0: Ah ja, also der Bundesrat im Moment, kann man sagen, auf der Vertrauensskala nicht ganz am Top. Ich weiss nicht, wie das bei Ihnen ist, Herr Stocker.
1: Also wir reden ja da vom Regierungsrat.
0: Genau. Oder? Und Sie?
2: Ja, wir kandidieren für den Regierungsrat. Insofern denke ich, und der Regierungsrat, denke ich, ist das Amt im Kanton Zürich, das genauso wichtig ist. Und wie es Herr Stocker gesagt hat, man muss dort seine Meinung einbringen, aber nachher gegen aussen gemeinsam handeln.
0: Gut, jetzt reden wir doch über Personen. Und vielleicht auch müssen Sie sich ja positionieren im Tele-Zürich-Wahlstudio, Herr Josic. Sind Sie ein bisschen zurückhaltend, nicht mehr so wie vorher? Wer hat Ihnen gesagt, dass Sie so besser rauskommen, dass Sie, wenn Sie so eloquent auftreten wie bisher, dass Sie eher arrogant könnten wirken und dann Stimmen würden verlieren?
2: Nein, mir hat gar niemand nichts gesagt, aber es ist natürlich so, dass wir jetzt die gleichen Diskussionen während Wochen geführt haben und dann kommen die Argumente kommen dann natürlich ein bisschen eingeschliffen und die ganzen Gespräche sind dann natürlich eingeschliffen. Und ich muss nochmal sagen, wir sind ja dort, um unsere Themen präsentieren, um uns als Personen präsentieren. Ja. Das ist kein Boxkampf. Also wenn man am nächsten Tag die Zeitung gelesen hat, hat man das Gefühl, wir hätten da irgendein Wettrennen gemacht. Aber es geht ja nur darum, dass die Leute die zuhause hören, aha, der hat die Meinung, der andere hat die andere und dann dünnt sich entscheiden.
0: Nein, es geht in erster Linie um die Erwartungshaltung und das habe ich auch im deutschen Bundestags- und Bundeskanzlerwahlkampf erlebt. Man hat immer ein bisschen die Erwartung und die Erwartungen in dem Fall waren, sie sind viel besser, eloquenter, verbal einfach geschliffener als der Herr Stocker und die Erwartungen sind offenbar nicht erfüllt worden. Da habe ich das Gefühl, das haben sie bewusst so wollen.
2: Nein, keiner Art und Weise, aber ich muss Ihnen sagen, ich war heute Morgen zum Beispiel auf dem Helvetia-Platz und habe dort Flyer verteilt. Ich habe niemanden gehört, der über das diskutiert hat, sondern die Leute haben mit mir über ihre Sorgen diskutiert und haben gesagt, wir müssen schauen, dass die Schule gut bleibt, wir müssen schauen, dass öffentliche Sicherheit gewährleistet ist im Kreis 4. Das ist das. Und da wollen die Leute antworten. Die wollen nicht irgendwelche Duelle zwischen zwei Persönlichkeiten. Das wollen vor allem die Medien. Aber die Leute wollen Lösungen und die Politiker sollen da Lösungen schaffen und das ist das Richtige.
0: Herr Stocker, was ist jetzt passiert in dem Wahlkampf? Sind Sie jetzt besser geworden oder Herr Josic zurückhaltender?
1: Also ich habe mich sicher ein bisschen an die Medienwelt gewöhnt, wo bis jetzt ist ja das nicht so intensiv gewesen bei uns, wenn ich das erlebt habe. Und jetzt tummle ich mich in einem Haifischbecken, habe ich festgestellt. Und darum tue ich mich, ich versuche mich natürlich zu steigern. Aber am Schluss ist mir das Wichtigste, dass ich persönlich natürlich von meiner Art her überkomme.
0: Jetzt haben Sie sich ja kennengelernt. Und wir wollen Sie ja beide jetzt noch kennenlernen. Und darum stelle ich jetzt mal ein paar Fragen so ein bisschen zur Person. Was, Herr Stocker, schätzen Sie am Herrn Josic am meisten?
1: Ja, er ist ein fairer Gesprächspartner. Wir haben eigentlich sehr gute Gespräche jetzt gehabt miteinander. Und ich bin froh, dass ich sich immer bekennt, dass er ein hundertprozentiger SP-Mann ist.
0: Mhm. Herr Josic, was schätzen Sie am Herrn Stocker am meisten?
2: Ich schätze am Herrn Stocker die Geradlinigkeit, die er hat. Eben, Sie haben es angetönt, seine Partei versucht, ihn so quasi halb aus der Partei auszuschliessen, so provisorisch. Und er hat sich da dagegen eigentlich gewehrt. Er hat immer gesagt, was seine Positionen sind. Und da sieht man, dass der Herr Stocker in den letzten 22 Jahren im Kantonsrat nicht einmal anders gestimmt hat als seine Fraktion und damit einfach zmitzt in der SVP ist.
0: Das schätzen Sie ihm?
2: Das schätze ich ihm. Ich hatte am Anfang ein bisschen Angst gehabt. Er versuche, so sich als Mitte-Kandidat zu geben, aber in Tat und Wahrheit steht er letztlich an. Er hat auch gesagt, er sei für das Minarettverbot im Kantonsrat beispielsweise. Und ist angestanden und hat gesagt, ja, ich habe so gestimmt und das finde ich eigentlich
0: gut. Ich kann das auch nicht dementieren, weil Sie ja eigentlich dokumentiert. Was schätzen Sie am Herrn Stocker am wenigsten, Herr Josic?
2: Ja, es gibt, das ist jetzt eine schwierige Frage. Was schätze ich am wenigsten? Eigentlich schätze ich am wenigsten, dass er in der SVP ist.
0: Mir wäre ist ein bisschen schwach. Ist ein bisschen schwach. Nein.
2: Ich weiss, es ist ein bisschen schwach. Aber man redet ja über andere. Nicht im Übrigen habe ich eigentlich gar keinen Grund.
0: Aber er ist doch Ihre Konkurrent. Sie müssen sich doch jetzt nicht gegenseitig
2: Man gönnt keine Wahlen, wenn der andere schlechter ist, sondern man gönnt Wahlen, wenn man sich zeigt, seine Ideen zeigt und die Leute müssen dann entscheiden, was sie besser finden.
0: Was schätzen Sie am Herrn Josic am wenigsten? Ist der Stocker?
1: Das schätze ich auch immer nicht. Ich finde auch nicht gerade etwas, muss ich jetzt ehrlich sagen.
0: Gehen wir zusammen in die Ferien, oder was ist los? Nein, nach dem Wahlkampf?
1: Wir gehen nicht in die Ferien, aber wir könnten vielleicht nach dem Wahlkampf mal gute Flasche Wein miteinander trinken.
0: Ja, aber irgendwie müssen wir ja schon wissen, wo sind die Schwächen vom anderen. Man kann jetzt nicht einfach so ein absoluter Schattenboxenartig. Okay, dann frage ich etwas anderes, Herr Stocker. Was kann der jetzt müssen Sie aber etwas sagen. Was kann der Herr Josic weniger gut als Sie?
1: Ja, Kühe melken zum Beispiel oder einen Stab führen.
0: Wissen Sie das? Also, gut, also um das geht es beides nicht. Er muss weder eine Stadt führen, sondern er muss auch nicht Kühe melken, er sollte Regierungsrat werden. Also im Zusammenhang jetzt mit diesen Wahlen, was kann er schlechter?
1: Was kann er schlechter? Er ist ja noch nicht Regierungsrat, wir können es nicht beurteilen. Ich glaube, dass ich Mittelstand und die Bevölkerung vom Kanton Zürich besser kann vertreten, sage ich jetzt mal.
0: Also er kann sie schlechter vertreten?
1: Ja.
0: Gut. Was kann der Herr Stocker schlechter, Herr Josic?
2: Ich glaube, der Herr Stocker kann schlechter als ich auf die Probleme eingehen, die der Mittelstand insbesondere
0: hat. Das genau das Gegenteil.
2: Ja. Für den Herr Stocker ist das Allerwichtigste der Steuerfuss im Kanton Zürich. Für mich ist der Steuerfuss wichtig, aber für mich sind auch die Leute wichtig. Ich will zum Beispiel, dass die belastet sind vom Fluglärm, weniger Belastung haben. Ich will, dass wir eine starke Wirtschaft haben. Ich will, dass wir gutes Bildungswesen haben, Gesundheitswesen haben, öffentliche Sicherheit. Und das, denke ich, mache ich besser.
0: Okay, jetzt sind wir doch in der Wahlkampf-Rhetorik gekommen. Jawohl, bitte.
1: Also ich glaube, wenn wir jetzt gleich zu den Wahlthemen übergehen, dann bin ich klar der Meinung, der grösste Nachteil von Herrn Josic ist, dass wir nachher keinen bürgerlichen Kanton Zürich mehr haben, dass wir das Erfolgsmodell bürgerlichen Kanton Zürich verlassen, wo dem Kanton eigentlich die Stärke, die Wirtschaftskraft, die Lebensqualität und all die Vorteile, die Zürcherinnen und Zürcher geniessen können, gebracht hat.
0: Wieso haben wir dann keinen bürgerlichen Kanton Zürich mehr? Wie sieht es denn aus im Regierungsrat?
1: Ja, dann ist einfach die bürgerliche Mitte die gekippt und das ist ja unsere Angst.
0: Wie viele Bürger gibt es denn? Wie viel hat es denn, wenn der Josi steht, wäre?
1: Ja, 3,5.
0: Und wie viel hat es total im Regierungsrat?
1: 7.
0: Und wie sind Sie im Rechnen in der Schule gewesen?
1: Ja gut, man kann es rechnen, wie man will. Wenn das Präsidium links ist, dann ist es gefallen. Das hat man ja in Bern schon mal erlebt.
0: Herr Josic? Ja, dazu?
2: Also eben, ich glaube, die Situation ist, wir haben jetzt 5 Bürgerliche. Das Erfolgsmodell, das Sie beschreiben, ist das Erfolgsmodell, in Anführungszeichen, das dazu geführt hat, dass die kantonalen Finanzen aus dem Lot geraten sind.
1: Nein,
2: und sie müssen ein Sanierungspaket, ein sogenanntes oder ein Leistungsabbaupaket machen. Das ist das bürgerliche Erfolgspaket. Und von dem her wäre es wahrscheinlich nicht schlecht, wenn wir eine Verschiebung hätten von 5 Bürgerlichen zu 4 und dann wären es 3 aus dem Linksgrünen.
0: Also nach meiner Rechnung wäre es immer noch eine bürgerliche Mehrheit. Ich glaube, mit diesen 3,5.
1: Ja, gut, das stimmt.
0: Okay.
1: Habe ich
0: okay.
1: versprochen. Aber ich meinte einfach, ich möchte mal schauen, wie es aussieht bei den Finanzen, wenn wir eine linke Regierung hatten, die
2: das
1: letzten 4 Jahre.
2: Können Sie zum Beispiel schauen in der Stadt Zürich, da sehen Sie, wie eine rot-grüne Regierung eben erfolgreich kann Finanzpolitik
1: Finanzen
2: machen.
1: In der Ordnung, ja, das
2: und
1: ist dort, ganz gut.
2: Dort haben sie eben Eigenkapital angebaut. Dort hat man eben die Möglichkeit, ist gleichzeitig mit dem Steuerfuss, aber linksgrün heisst eben nicht mit den Steuern rauf. Das ist der Mythos, den sie immer den Leuten verkaufen.
0: Also, jetzt, dass sie sich ja trotzdem so gerne haben, auch wenn es jetzt ein bisschen angewärmt worden ist, nochmal ein bisschen in die Richtung. Was könnte denn, oder was kann der Herr Stocker besser als Sie, Herr Josic?
2: Ja, der Herr Stocker hat gesagt, er kann besser Kühe melken.
0: Ja, das haben wir gehört.
2: Das ist sicher das richtig. Ist nicht, da habe ich noch gewisse Defizite.
0: Ja.
2: Und er hat mich auch mal eingeladen zu ihm. Ich komme dann gerne und versuche dort meine Fähigkeiten,
0: jetzt machen wir aber nicht Folklore.
2: Angeeignet habe, ein bisschen zu verbessern.
0: Es geht jetzt nicht um Folklore. Ja. Was kann er sonst noch besser? Das ist das Einzige, was er besser kann, Kühe melken.
2: Ja, er hat gesagt, die Stadt regieren, das kann er gut. Ich bin noch nie Gemeindepräsident gewesen, ich bin Schulpräsident gewesen, ich habe eine Schule geführt, ich denke, ich habe das auch gut gemacht. Und von dem her hat er natürlich seine Fähigkeiten, die anders sind als meine.
0: Herr Stocker, was kann der Herr Josic besser als Sie?
1: Ja, wahrscheinlich Gesetz lesen.
0: Ja, gut. Und jetzt kommen wir da irgendwie nicht ganz weiter. Ich habe darum Hilfe geholt. Hilfe im Fragebuch, wo es ganz andere Fragen hat, wo man nicht irgendwie so mit vorgestanzten Standardantworten durchkommt, wie das in einem Wahlkampf üblich ist. Machen wir zwischendrin Musik. Der nächste Titel kommt natürlich wieder von Daniel Josic. Was ist der nächste Titel?
2: Der nächste Titel? Swiss Lady von Pepe Lienhardt.
0: Jawohl. Ist das nicht ein bisschen eine SVP-Anbiederung, was Sie da jetzt bringen?
2: Nein, absolut. Das ist natürlich in meiner Kindheit. Das war der, wo wir im Concours Eurovision noch Chancen hatten. Dort habe ich als Kind habe ich gedacht, wir werden gewinnen. Wir haben dann nicht gewonnen. Wir sind, glaube ich, Vierte geworden. Aber das Lied ist mir immer noch irgendwie beste Erinnerung. Also ein bisschen vom nationalen Zusammenhalt, den wir da hatten.
0: Ich habe eben das Gefühl, dass Sie, nachdem Sie jetzt mit U2 angefangen haben, so ein bisschen weitermachen, jetzt musikalisch im Stil von Tele Zürich, ein bisschen als Softie und jetzt mit dem Pepe Lienhardt kommen.
2: Ja, das ist ihr Gefühl. Ich habe Ihnen gesagt, das war für mich eine von diesen Lieder. Ich glaube, das war 1977, 76, so in der Zeit, als ich 10, 11, 12 war. Und ich habe das Lied gut gefunden. Und das hat so einen nationalen Zusammenhalt gehabt. Fast eigentlich heute nur noch, wie wenn du 17 Fußball spielst. Und das habe ich eigentlich noch gut gefunden.

0: Also nochmal ganz klar, die Musik ist ausgewählt worden, das Alphorn vom SP, vom urbanen SP-Professor und nicht vom ländlichen Bauer, wobei der Stocker gesagt hat, er hätte es auch fast ausgewählt. Also in Sachen Musik sind wir näher zusammen als in Sachen Politik. Aus dem Fragebuch jetzt Fragen, aus dem Bereich Überzeugungen und Werte, gilt ja auch für Politiker, die haben das zum Teil auch. Fangen wir doch mal mit Ihnen an, Herr Josic. Nennen Sie mir ein Kavaliersdelikt.
1: Ich glaube, es gibt kein Kavaliersdelikt, aber das ist so eine Art Berufsüberzeugung von mir. Ich bin als Strafrechtsprofessor natürlich mit der Frage beschäftigt, was ist ein Delikt und was nicht. Und ich bin der Meinung, man sollte da sehr sparsam sein, mit Sachen bestrafen. Es gibt viele Sachen, die bestraft sind und man eigentlich nicht müssen bestrafen muss. Zum Beispiel, wenn irgendein Jugendlicher einen Joint raucht. Aber ich bin der Meinung, eben, das, was bestraft ist, das ist bestraft. Das muss man durchsetzen.
0: Also es gibt kein Kavaliersdelikt, einfach damit man es auf den Punkt bringt. Sie sagen, das gibt es nicht. Der Ausdruck gibt's
1: Nein,
0: nicht.
1: Es gibt
0: es nicht. Jeder Delikt ist ein Delikt.
1: Es gibt Sachen, die nicht bestraft werden sollten. Aber Kavaliersdelikt, das tönt so ein bisschen verniedlichend. Früher haben wir gesagt, Steuern hinterziehen ist ein Kavaliersdelikt, schnell fahren ist ein Kavaliersdelikt. Heute haben wir es mit Rasen zu tun und gesehen, es hat eben nicht viel mit Kavalier zu tun.
0: Ja, Herr Stocker, zur gleichen Frage. Was ist ein Kavaliersdelikt?
2: Ja, ich denke, wenn man einmal den Fußgängerstreifen nicht nimmt, wenn man es pressant hat, das ist für mich ein Kavaliersdelikt.
0: Das ist einfach gefährlich, oder?
2: Ja, natürlich, okay. Aber ich glaube, es gibt keinen perfekten
0: Mensch. Was hat das mit Kavalier zu tun, wenn man den Fußgängerstreifen nicht nimmt?
2: Es ist eine Ausdrucksweise, dass man vielleicht, ich glaube, es ist niemand perfekt und jeder macht einmal einen Fehler, den er vielleicht nicht sieht oder nachher bereut. Und von dem her, wenn es ja niemand anderem schaut,
0: aber es ist etwas anderes, Kavaliersdelikt und irgendein Fehler. Kavaliersdelikt, wo man sagt, ich bin ein feiner Mensch und die ganze Sache ist einfach irrelevant.
2: Ich glaube, dann meinte ich auch, also so dürfen wir es nicht anschauen. Also man kann nicht sagen, ich bin Kavalier und dann kann ich mir alles erlauben. Das wird ich nicht so gesagt haben.
0: Okay, nächste Frage. Was ist für Sie Zivilcourage und wann und wo haben Sie es zuletzt bewiesen?
2: Also ich glaube, Zivilcourage ist, wenn man seine Meinung auch sagt, wenn man in einem Umfeld ist, wo die Leute das nicht gerne hören, wenn man zu seinen Überzeugungen steht und das auch versucht durchzusetzen, ob man auch so weit kommt. Das
0: aber wo haben Sie zuletzt richtig Zivilcourage? Ich meine, wenn man irgendwo gegenüber jemand anderem eine Meinung sagt, in der Schweiz braucht es keine Zivilcourage, das braucht es vielleicht in Libyen. Echte Zivilcourage?
2: Ja, ich glaube, Zivilcourage ist zum Beispiel, das letzte Mal ist mir das passiert, als ich an einem Badeplatz war am Zürichsee. Ich gehe sehr gerne baden im Sommer. Und da haben dort ein paar Junge ein Fest gehabt. Und dann habe ich denen gesagt, schaut, ich weiß nicht, dass morgen wieder die ganze Bodenwiese voll Scherben ist. Die könnt doch euer Bier trinken und euer Fest haben in Ruhe. Wir nehmen Rücksicht auf die anderen. Und wenn 20 junge dort sind, braucht das schon ein bisschen Zivilcourage, weil die meisten sagen heute leider nichts mehr.
0: Okay. Und Sie sind aber als Stadtpräsident angegangen oder als Ernst Stocker?
2: Als ein Bodengast in der Badhose.
0: Aber haben Sie gewusst, wer Sie sind?
2: Nein.
0: Gut. Wann haben Sie das letzte Mal Zivilcourage bewiesen, Herr Josic?
1: Schauen Sie, Sie haben es gesagt, Zivilcourage heisst, zu seinen Überzeugungen stehen. Und ich versuche das zu machen in der Politik und auch in meinem Leben. Und das kann sein, dass man als Politiker mal bei einer Abstimmung sagt, ich tue jetzt halt da anders stimmen, zum Beispiel als meine Fraktion. Weil ich
0: ganz ein Beispiel, konkretes Beispiel, allgemein.
1: Ja, ich habe zum Beispiel bei der Umsetzung von der Verwahrungsinitiative, damals habe ich anders gestimmt. Aber ich will einfach sagen, dass Zivilcourage, das ist ganz im Kleinen. Sie haben es gesagt, wenn Sie in einem Land wie Libyen oder Burma zum Beispiel, wenn Sie dort anstehen, und ihre Meinung sagen, das ist Zivilcourage, weil dort geht es um mehr. Insofern denke ich, muss man sich da ein bisschen
0: zunehmen. Aber wo haben Sie Zivilcourage gehabt, wo Sie gemerkt haben, wow, das könnte ja auch ins Auge gehen? Oder da braucht es eine Überwindung.
1: Ja, das hat man ab und zu in der Politik. Also wir haben damals im Wahlkampf den 12-Punkte-Plan gemacht zur Jugendgewalt. Da hat man gemerkt, das findet nicht all gut. Und dann ist es natürlich ein bisschen Versuchung, dass man anfängt zurückkrebsen und dann muss man sagen, nein, ich bleibe dabei. Oder eben manchmal, wenn man, sagen wir mal, ich war schon an Veranstaltungen in SVP-Saal, wo ich die Bürgerungsinitiative vertreten habe und es waren 100 SVPler gewesen, wo man nicht sicher war, ob man noch, einigermaßen normal zum Saal
0: rauskommt.
1: Und dann ja, das hat nichts mit der SVP zu tun, sondern es ist darum gegangen, dass es ein bisschen mit den Emotionen ein bisschen hochgegangen ist. Aber ich muss sagen, es ist nie etwas passiert. Aber dann hat man manchmal schon ein bisschen das Gefühl, es ist ein bisschen schwierig.
0: Okay, nächste Frage. Geht zuerst an Sie. Der Herr Stocker kann überlegen, wir machen es ja immer abwechslungsweise. Wann haben Sie das letzte Mal gelogen?
1: Ja, ich versuche das nicht zu machen.
0: Ist klar.
1: Lügen heisst bewusst etwas Falsches sagen. Also was passiert ist, dass man manchmal, das passiert mir, gebe ich zu, dass ich manchmal etwas falsch im Kopf habe, irgendeine Zahl.
0: Das ist nicht Lügen.
1: Ja, und sonst glaube ich, es gibt manchmal so Situationen von Notlügen. Als ich Schulpräsident war, hatte es manchmal Sachen gehabt, wo man hat müssen sagen, ich darf keine Auskunft geben.
0: Ist nicht eine Lüge.
1: Ja gut, aber dann muss ich sagen, so richtig brandschwarz lügen, würde ich sagen. Nein, kommt mir jetzt nicht in den Sinn.
0: Herr Stocker?
2: Ja, vielleicht einmal eine Notlüge. Also wenn die Frau gesagt hat, hast du jetzt das Telefon gemacht, und ich sage, ich habe es probiert, aber er hat nicht abgenommen.
0: Okay, also die Frau lügt ja. In der Politik, wann haben Sie gelogen?
2: In der Politik lüge ich nicht.
0: Lügen Sie nicht, okay. Nächste Frage geht das ein. Das ist jetzt noch ein bisschen komplizierter. In welchem Punkt belügen Sie sich selber, Herr Stocker?
2: Selber belügen. Ja, ich meine, da kommt mir jetzt nichts in den Sinn, muss ich sagen.
0: Nein, dann haben Sie das Gefühl, Sie sind sich völlig im Reinen mit allem und tun sich selber nicht hier und da etwas vormachen?
2: Ich mache mir nichts vor. Ich bin da sehr bodenbehaftet und mache mir nichts vor.
0: Und Sie, wenn belügen, oder wo haben Sie sich selber belogen? Oder belügen Sie sich selber, Herr Josic?
1: Ja, also ich belüge mich regelmäßig selber, wenn ich wieder einmal mehr viel zu spät ins Bett gehe und das Gefühl habe, es lange dann gleich irgendwie um 6 Uhr aufzustehen. Da merke ich mich jeden Morgen wieder, dass ich mich vielleicht ein bisschen belogen habe.
0: Aha, Sie überfordern sich also. Sind Sie damit überfordert an diesem Tag?
1: Nein, aber es gibt's manchmal, ich neige so zu einem gewissen Perfektionismus. Oh. Und es ist ja so, dass man in der Politik halt vor allem zur Nacht am besten kann arbeiten, weil man da kein Telefon hat und keine Medien, die anrufen. Und dann muss man manchmal gewisse Sachen erledigen und dann kann es relativ spät werden. Und jetzt ist es so eine Phase im Wahlkampf. Ich habe ja noch einen Beruf, also ich bin ja noch an der Universität Zürich tätig, ganz normal, wie vorher auch. Muss noch den Wahlkampf machen beim Nationalrat und dann ist es schon möglich, dass man mal ein bisschen an seine Grenzen geht.
0: Aber Stichwort Perfektionismus ist gefallen. Das ist natürlich anstrengend, oder? Wenn man Perfektionist sein will.
1: Perfektionismus ist anstrengend und ich muss sagen, ich bin da immer noch ein bisschen am Lehren, manchmal 5 Grad zu lassen. Das ist etwas, das kann man auch sagen, das ist manchmal ein bisschen mühsam für mich.
0: Aber könnte man sagen, das ist ja ein bisschen die andere Seite vom Streberhaften, der Perfektionist, einfach immer besser sein?
1: Nein, es geht mir nicht um besser sein, aber ich versuche einfach die Sachen, die ich mache, präzise zu machen. Und das ist als Jurist natürlich eine Art Berufskrankheit. Rechtswissenschaft, da muss man ganz präzise an jedem Wort feilen. Und das mache ich dann halt auch, wenn es eine Medienmitteilung ist oder ein Zeitungsartikel. Und das kann manchmal recht anstrengend
0: sein. Okay, das ist nachvollziehbar. Machen wir zwischen der Musik, das sind jetzt wirklich mal andere Antworten. Wir lernen die Menschen, die uns regieren sollen, oder einer von beiden mindestens, ein bisschen auf eine andere Art und Weise kennen als bisher. Nächster Titel kommt von Ihnen, Herr Stocker.
2: Ja, Vayamos Companeros, das ist ein Lieblingssong von meiner Frau.
0: Aber Companeros, das sind ja eigentlich Genossen, oder?
2: Ja, oder? Auch Genossen haben ihre Vorteile, wenn sie gute Musik machen.
0: Okay.

0: ultimative Duell zwischen den beiden Regierungsratskandidaten Stocker und Josic. Wir kommen zum Kapitel Politik. Fragen da aus dem Bereich Politik. Herr Stocker, Frage 273. Werden Sie eher das System ändern oder sich selbst?
1: Das System sollte man eigentlich ein bisschen verändern. Und zwar meinte ich, dass man das ein bisschen auf den bürgerlichen Weg mehr bringen sollte. Ich selber versuche mich nicht zu ändern.
0: Mhm.
1: Und ich werde für meine Werte und Überzeugungen kämpfen.
0: Aber jetzt müssen wir fragen, oder vielleicht würde das der Josic sagen, da ja die Bürgerlichen der Mehrheit sind, wieso müssten Sie denn das ändern? Das hätten Sie ja in den letzten 50 Jahren schon machen können.
1: Ja, das System ändern, wissen Sie. Ich habe das Gefühl, das System verändert sich immer ein bisschen. Aber man muss immer daran arbeiten, dass man vielleicht noch besser wird, dass man noch besser kann, die Überzeugung, die man hat, überbringen und dann aber auch mehrheitsfähig machen.
0: Gleiche Frage an Sie, Herr Josic. Werden Sie sich ändern oder werden Sie das System ändern?
2: Wenn man in die Politik geht, will man das System ändern und da will man etwas bewegen und das ist ja der Grund, warum ich jetzt kandidiere. Aber wer nicht an sich selber auch schafft und bereit ist, sich auch wieder einmal zu überdenken, der wird langfristig auch keine Zukunft haben. Insofern braucht es beides. Es braucht immer so ein bisschen das Feuer, etwas wollen zu bewirken, aber manchmal auch wieder die Einsicht, dass man vielleicht irgendwo mal gegen die Wand rennt und sich vielleicht ein bisschen etwas anderes
0: aber überlegt. Können Sie schon ein bisschen abschätzen, was das würde bedeuten, wenn Sie da eben so im Amt und Würde würden daherkommen als eben als einer, wo der grösste Kanton, wo der wirtschaftlich wichtigste Kanton ist, wo der Schweiz, würde regieren oder mitregieren? Was das bei Ihnen würde verändern, persönlich?
2: In mir selber?
0: Ja.
2: Ja, so unmittelbar nichts. Das hat nichts mit dem Amt zu tun, sondern das hat mit der Politik zu tun, die man macht. Und da habe ich ja schon verschiedentlich gemerkt, wie ich mich verändert habe. Also ich habe jetzt zum Beispiel einen 5,5-jährigen Sohn. Das gibt einem eine andere Berührung zu Politik, die mit Jugendlichen zu tun hat, die mit Kindern zu tun hat, die mit der Schule zu tun hat. Da ist man automatisch näher, hat nachher neue Erkenntnis und muss vielleicht seine eigenen wieder mal überdenken.
0: Sie leben ja, glaube ich, nicht mit Ihrem Sohn voll zusammen. Haben Sie dann eigentlich noch ausgiebig Kontakt, jetzt gerade in dieser Zeit mit Ihrem Sohn? Oder muss der jetzt darunter leiden, dass der Papi jetzt Chef wird werden?
2: Nein, das war bei mir Bedingung für den Wahlkampf, dass ich dort keinen Abstrich mache. Also es ist egal, das ist ja fix in meiner Agenda innen und das wird vom Sekretariat wird meine Agenda geleitet und das sind die Termine, die nicht verschiebbar sind.
0: Okay, nächste Frage. Herr Josic, haben Sie ein schlechtes Gewissen gegenüber der Dritten Welt?
2: Ja, ich habe ein schlechtes Gewissen gegenüber der Dritten Welt. Ich finde es tragisch, die Ungleichgewicht, also dass wir da auf der einen Seite müssen schauen, dass wir unser Gewicht können einigermaßen unter Kontrolle halten und auf der anderen Seite vom Planeten Menschen hungern. Ich finde es tragisch, dass wir jetzt zum Beispiel darüber abstimmen müssen, dass wir keine Waffen mehr in Länder exportieren, wo die Leute verhungern und die Regierung kauft bei uns Waffen für Millionen und Milliarden. Das hätten wir schon lange müssen abstellen. Ich glaube, da ist ein schlechtes Gewissen richtig.
0: Herr Stocker, haben Sie ein schlechtes Gewissen gegenüber der Dritten Welt?
1: Also wenn man die Situation betrachtet, dann kommt einem sicher ein schlechtes Gewissen auf. Wobei, wenn ich die Forderungen höre, die man immer stellt, was man bei uns noch mehr muss machen, dann verstehe ich die nicht, dass die gerade von denen kommen, die immer sagen, sie hätten ein schlechtes Gewissen. Ich glaube, wir müssen da einen gewissen Ausgleich machen. Und ich finde, man sollte aber auch diesen Leuten Chancen geben, dass sie sich selber können aufrappeln können. Also nur mit Geld ist es, glaube ich, nicht getan, sondern ich glaube,
0: es gibt einfach... Es geht jetzt nur ums Gewissen, nicht jetzt um Massnahmen. Ja. Es geht jetzt nur, ob sie ein schlechtes Gewissen haben.
1: Ja, das habe ich etwa.
0: Gut. Nächste Frage. Über welches politische Thema wissen Sie gerne mehr?
1: Also ich glaube, das ganze Gesundheitswesen möchte ich noch tiefer anfangen erfahren, weil das ist ganz kompliziert und abhängig von x Faktoren.
0: Mhm. Bei Ihnen, Herr Josic?
2: Energie- und Umweltpolitik ist für mich eines der wichtigsten Themen. Ich kann einfach von meiner Ausbildung her ist es für mich eine schwierige Materie. Und das ist etwas, wo ich mich immer gerne versuche, noch schlauer zu machen.
0: Okay. Nächste Frage, Herr Josic. Welche Politiker, nennen Sie zwei, wenn es geht, flössen Ihnen Vertrauen ein?
2: Also ich nehme jetzt bewusst keine schweizerische Politik.
0: Sie können auch Schweizer.
2: Nein, ich nehme bewusst keine schweizerische.
0: Es ist einfacher, Ausländer zu nehmen.
2: Ja, das,
0: okay.
2: Ich habe zwei Politiker, die ich Vertrauen habe. Einer, der nicht mehr aktiv ist, aber den ich gefunden habe, der immer sehr gut war, ist der Helmut Schmidt. Auch weil er klare Positionen vertreten hat, in schwierigen Situationen gut gehandelt hat. Und das andere ist in Zukunft gerichtet, ist jetzt vielleicht auch ein bisschen lapidar, Barack Obama.
0: Okay, und in der Schweiz fällt Ihnen niemand ein?
2: Doch, das habe ich schon. Aber ich glaube, es ist nicht sinnvoll, wenn man als Schweizer, also als Schweizer Politiker...
0: Man hat doch auch Vorbilder im eigenen Land.
2: Nein, ich glaube, Vorbilder ist sowieso das Falsche. Man muss keine Vorbilder haben, sondern man muss schauen, was andere gut gemacht
0: haben. Also, gleiche Frage. Also, ich habe doch, welche Politiker flössen Ihnen Vertrauen ein?
1: Also ich glaube, ein Regierungsrat, den ich immer das Gefühl hatte, der war vertrauensvoll für die Bevölkerung, war der Regierungsrat Hans Hofmann.
0: SVP?
1: Ja, SVP. Und beim Bundesrat würde ich meinen...
0: Langes Warten, Zöger. Ja, beim Bundesrat, pünktli. Und?
1: Nicht einer, der jetzt amtiert. Sondern der, der die AHV geschaffen hat, ich weiss den Namen nicht mehr.
0: Der Judy, das war ein SPler. Ja. Okay. Also, nächste Frage an Sie. In welchem Maß sind Sie patriotisch und wie drückt sich das aus, Herr Stocker?
1: Ich bin Patriot, indem ich einen Wedischwiler vorne noch neben meinem Haus gehisst habe.
0: Das ist es?
1: Ja, da gibt es natürlich noch mehr Faktoren.
0: Das kommt zum Beispiel
1: der 1. August 4. Ich arbeite an diesem Land mit und helfe da, das mitzugestalten. Ich glaube, das ist ein Stück weit Patriotismus.
0: Hey, Josic?
2: Patriotismus heisst für mich in erster Linie, dass man den Sinn hat für das Gemeinsame. Und ich habe das immer gemacht, habe mich immer engagiert für das Gemeinsame im kleinen Bereich, in Vereinen, in Umweltorganisationen, nachher in Behörden, Schulpflege als Schulpräsident an der Universität im Bildungswesen, jetzt im Nationalrat und hoffentlich in Zukunft im Regierungsrat. Und ich glaube, man muss Patriot sein, um eben in der Politik.
0: Aber wie reagiert Sie darauf, dass die SVP eigentlich das Patriotische für sich reserviert hat und der andere das weitgehend abspricht?
2: Da reagiere ich sehr gelassen, weil der Patriotismus spricht ihre Wähler an. Sie versucht, also eine Art Monopol aufzubauen, aber die anderen 70% haben ein anderes Verständnis, sind aber nicht minder patriotisch. Und ich glaube, es ist fast ein bisschen Affront gegenüber der überwiegenden Mehrheit, die sehr patriotisch ist, aber nicht die Werte teilt, die die SVP
0: hat. Okay, wir kommen da wirklich zu interessanten Antworten. Und es gibt noch mehr Fragen, die eben heikel sind, eben nicht die üblichen Fragen. Machen wir zwischen deinen Musik, nächsten Titel von Ihnen, Herr Josic. Was ist es?
2: «Like a Rolling Stone» von Bob Dylan, auch so ein Lied, das mich in der Jugend begleitet hat und nach meiner Meinung das Beste eigentlich, das mir am besten gefällt von Bob Dylan. Was politisch ist.

0: teilen, weil ich keine Frau bin, aber das ist mir immer so gesagt.
1: Okay. Und bei Ihnen, Herr Stocker, Ihre weiblichste Eigenschaft, dürfen das ein Bauer fragen?
2: Sicher dürfen wir nicht das fragen.
1: Ja.
2: Aber ich muss sagen, das ist wieder eine schwierige Frage. Weiblichste Eigenschaft, man darf ja nichts sagen, wo... Ja, das ist ja... Also ich glaube, ich bin... Ich versuche... liebenswürdig zu sein und auch die weiblichen Aspekte im Leben zu berücksichtigen.
1: Okay, also Frauen sind liebenswürdig und reden mehr, haben wir jetzt gehört. Mindestens gilt das.
0: Und ich sage mehr, reden gerne über Probleme.
1: Was sind Ihre männlichsten Eigenschaften, Herr Stocker?
2: Ja, ich bin ein Mann, ein Durchschnittsmann. Und
1: aber innerhalb von dem, das wissen wir. Durchschnitt haben wir gehört, Mann haben wir auch gehört. Aber was sind Ihre männlichsten Eigenschaften?
2: Ich habe tiefe Stimme.
1: Tiefe Stimme. Was sind Ihre männlichsten Eigenschaften, Herr Stocker? Herr Josic?
0: Also was mir auch immer gesagt wird, ist, dass ich nicht so aufs Äußerliche schaue. Also bei mir in der Wohnung oder im Haus kann man praktisch das Zimmer neu einrichten und ich merke es nicht.
1: Ja, aber angezogen sind sie immer tipptopp.
0: Ja, aber das zeigt auch, dass ich eben nicht so gut bin in so Sachen, weil ich eigentlich immer die gleiche Typ Kleidung habe. Schwarzen Anzug und ein Uni-Hemd und da kann man einfach irgendeine Krawatte nehmen und kann nicht viel falsch machen.
1: Okay. Haben Sie mehr weibliche oder mehr männliche Freunde, Herr Josic?
0: Also richtige Freunde, so enge Freunde, habe ich sehr viel, also die Mehrheit sind männliche Freunde. Mhm. Einfach Studienkollegen oder Mittelschulkollegen, die ich schon lange kenne. Aber ich habe auch sehr gute Freundinnen im Sinn, von ich seit langem kenne.
1: Und aber in erster Linie mal. Wie ist Ihnen,
2: ja, halb, würde ich sagen.
1: Halb, gut. Nächste Frage, Herr Stocker. Welches Geschlecht hat Sie in unserer Gesellschaft leichter?
2: Frauen.
1: Frauen haben es leichter. Sagen Sie, warum?
2: Ja, weil wir Männer sie auf Händen tragen.
1: Herr Josic, könnte möglicherweise an diesem Punkt eine Meinungsverschiedenheit kommen zwischen den beiden Regierungsratskandidaten?
0: Ja, das ist richtig. Ich glaube, es ist heute immer noch so, dass Männer leichter haben. Eben, man trägt sie vielleicht auf Händen, aber wenn es darum geht, im Beruf oder sonst gleiche Chancen zu haben, dann sind Frauen immer noch benachteiligt. Mhm. Ich glaube, das muss sich ändern.
1: Welche Rolle hat sich in den letzten 30 Jahren mehr verändert? Die von der Frau oder die von der Männer, Herr Josic?
0: Ich glaube, beide. Aber die von den Frauen hat sich schneller und stärker verändert und die Männer sind erst auf dem Weg, das zu machen.
1: Mhm. Herr Stocker, was meinen Sie?
2: Also ich glaube auch, dass sich beide verändert haben. Aber insbesondere bei den Frauen. Und ich habe ja einen Haushalt mit zwei Männern und zwei Frauen und spüre das eins zu eins.
1: Dass sich die Frauen mehr verändern. Nächste Frage. Wie erklären Sie sich, dass Frauen in allen westlichen Ländern immer noch weniger verdienen als Männer, Herr Stocker?
2: Ja, das ist etwas, was man wahrscheinlich noch korrigieren muss. Aber ich glaube, das wird mit der Zeit schon kommen.
1: Mit der Zeit? Aber wie erklärt sich, dass es noch nicht passiert ist? Jetzt haben wir gehört, die Frau hat sich verändert, die Gesellschaft hat sich verändert. Das hat sich nicht geändert. Oder noch nicht richtig eingespielt.
2: Also es gibt Bereiche, wo man ja das geändert hat. Und es gibt Bereiche, wo man es noch machen muss. Ich glaube, Gleichberechtigung gilt für alle und der Lohn sollte auch für alle gleich sein.
1: Herr Josic?
0: Das ist ein gesellschaftliches Problem, fängt an mit der Erziehung in der Familie, wo zum Teil halt immer noch alte Klischees sind, dann in den Ausbildungschancen, Ausbildungsmöglichkeiten, die Möglichkeiten für familienergänzende Betreuung, also all die Notwendigkeiten für Frauen können im Berufsleben genauso vorwärts zu machen wie die Männer und das muss sich dringend ändern.
1: Okay, soweit Fragen aus dem Fragebuch. Und jetzt habe ich noch etwas, das mir unter den Fingernägeln brennt. Und zwar bin ich diese Woche an einer Elternversammlung in einer Schule. Und dort ist eine Statistik gezeigt worden, dass bei gleicher Leistung Noten bei den Schülern aus verschiedenen sozialen Schichten und verschiedenen Geschlechtern unterschiedlich bewertet werden. Am besten kommen bei gleicher Leistung Noten raus bei Mädchen aus Familien, wo die Eltern wohlhabend sind. Am schlechtesten bei gleicher Leistung bei Buben, und zwar Ausländer, die in Familien sind, wo wenig Einkommen vorhanden ist. Und zwar sind die Unterschiede gravierend. Was sagen Sie da dazu, Herr Stocker?
2: Ja, das sollte nicht sein, aber ich glaube, die Gesellschaft kann die Probleme, muss sie angehen, aber ich glaube, der Staat kann nicht alle die Probleme lösen. Das
1: nein, aber ich meine, es ist unfair, wenn jemand mit gleichen Leistungen schlechtere Noten bekommt. Das ist schon fast wie, was weiß ich, Apartheid oder was. Also, Sie sagen, es ist so. Was sagen Sie da dazu, Herr Josic?
0: Das ist absolut richtig. Und der Grund ist, dass die Leute immer noch Vorurteile im Kopf haben. Und da muss ich klar sagen, mit dieser Politik, die SVP macht, mit dieser Ausgrenzungspolitik, wo alle Ausländer in den gleichen Topf gerührt werden.

0: jetzt wieder mit dieser abscheulichen Minarett-Initiative und diesen Vorurteilen, die da zementiert werden, kommen wir genau dort nicht weiter. Und das bedeutet schlechtere Chancen für gewisse Leute und das gibt auch keinen sozialen Zusammenhalt und dann kann man auch nicht erwarten, dass die Leute sich integrieren. Unser Land ist stark geworden, dass jeder unabhängig von seiner Familie die gleich gute Chance hat und dann haben wir auch die Besten, die weiterkommen und dann haben wir auch mehr Gerechtigkeit.
1: Aber es das gibt ja viele Lehrer, die eher SP-mäßig sind, die machen das offenbar auch.
0: Ja, aber das hat nichts mit dem Parteibuch zu tun, sondern in erster Linie mit den Vorurteilen, die man selber in sich trägt. Und die Vorurteile, die hat man von Kindheit an und dort muss man vor allem daran arbeiten. Und darum ist das Bildungswesen auch so wichtig.
2: Also mich stimmt jetzt schon die Aussage von Herrn Josic. Ich glaube, die SVP hat nicht Mehrheit in dem Land. Und die Systeme sind von der Mehrheit gemacht. Und ich würde behaupten, es gibt kein Land weltweit, wo die Chancengleichheit so gut ist wie bei uns in der Schweiz.
1: Also eben, ich habe jetzt das angeschaut, das ist Statistik, eine offizielle Statistik. Ich bin verschrocken, dass die Chancengleichheit eben nicht besteht. Dass wir das glauben, dass sie besteht, ist das eine. Aber in der Realität, und was in wissenschaftlichen Studien, ist das nicht so.
2: Also ich bezweifle, dass das genau so ist, wie sie. Ich kenne auch Leute aus derigen Verhältnissen, die sich aufgeschafft haben, die sich aufgekrabbelt haben und die ihren Weg gemacht haben.
1: Einzelbeispiele gibt es immer, aber ich meine...
2: Da muss man sagen, die Volksschule, die von der SP geführt wird, die funktioniert nicht, als dass es so ist.
0: Also schauen Sie, da geht es ja darum, dass eine Bewertung, bei gleicher Bewertung die einen diskriminiert werden und die anderen nicht. Und Sie können nicht gut sagen, das sei SP-Politik, sondern es geht vor allem darum, dass eben Vorurteile abgebaut werden, die in der Gesellschaft vorhanden sind. Und da müssten Sie vielleicht auch einmal Hand bieten, insbesondere mit Ihrer Politik, statt einfach zu sagen, das sollte nicht so sein.
1: Okay, und damit haben wir jetzt am Schluss noch ein ganz heißes, konkretes politisches Thema können aufgreifen. Ich möchte mich herzlich bedanken. In 2 Wochen, richtig, ja, wissen wir mehr. Einer von Ihnen wird dann Regierungsrat sein und der andere nicht. Wird dann vielleicht ein bisschen ein Jahr oder so später, dann vielleicht auch nochmal. Und das ist natürlich ein ziemlich wichtiger, spannender Wahlkampf. Auch zwei interessante, wirklich unterschiedliche Persönlichkeiten haben wir da kennengelernt. Und Sie können jetzt sich ein eigenes Bild machen, auch aufgrund von diesen Aussagen dieser Sendung. Wir haben noch einen Titel zum Schluss, der gehört Ihnen, Herr Stocker.
2: «In the Mund», das ist ein alter Titel, der mir einfach schaurig gut gefällt.
1: Okay, und das ist der Doppelpunkt. Sein nächster Doppelpunkt heute in einer Woche. Würde mich freuen, wenn Sie dann wieder dabei sind. Und natürlich am Wahltag, am 29. sind wir ganz, ganz nah dabei und werden über alles berichten, was dort passiert. Am Mikrofon also verabschiedet sich der Roger Schawinski.